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1: Ja, was raus muss, muss eben raus, ne?
2: Na?
3: Einen schönen guten Morgen. Energy Moin. Bremen ist hier. Viertel nach sieben am Montag. Kurz der Blick aufs Wetter für heute.
2: Warte kurz. Das war wieder abfahren. Der Montag bleibt meist trocken und sonnig.
3: Du warst doch bestimmt früher auch eine in der Schule, die sich immer hat ablenken lassen, oder?
2: Was meinst du?
3: Ja, genau. Entschuldigung, ich muss kurz meine Arbeit unterbrechen, wenn ich den Song
2: warte
3: will.
2: Kurz. Ah nee, da nicht.
3: Ich bin gespannt, mit welchen Klängen Gesa euch morgen wecken wird. Wir sind auf jeden Fall ab 5 wieder am Start.
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0: starten wir in den Dienstag. Einen wunderschönen guten Morgen.
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0: Das sieht ganz gut aus heute. Der Dienstag bringt zwar Wolken, aber auch Sonne. Und es bleibt die ganze Zeit trocken mit bis zu 19 Grad. Aktuell haben wir in Eutin 11 Grad, in Verden auch 11.
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0: Auf den Straßen ist auch alles frei, geblitzt wird auch noch nicht. Wenn ihr was gesehen habt, unsere kostenlose Hotline für eure Blitzer und Verkehrsupdates ist die 0800 10 22 400.
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0: Genau 5 Uhr haben wir jetzt einen wunderschönen guten Morgen am Dienstag. Hoffentlich startet ihr gut rein in den neuen Arbeitstag. Jetzt mit Nico Santos und Why Don't You Stay?

Kind of Beginning bei Energy Bremen, 16 Minuten nach 5. Wir schauen einmal kurz aufs Wetter für heute. Der Dienstag bringt so einen Sonne-Wolken-Mix bei 19 Grad maximal. Und noch ein Blick auf die Straßen. Da sieht's gut aus, alles noch frei. Also könnt ihr perfekt in den neuen Arbeitstag starten. Na, nicht ganz perfekt. Da fehlt noch eine Sache. Und die kommt jetzt von Miley Cyrus. Let's go. Richtig geile Musik nämlich. Ich liebe das, dass Miley Cyrus sich nochmal so ein bisschen mehr in Richtung Disco jetzt entwickelt hat. Was für ein geiles Lied ist das bitte? Bass Persuades jetzt zum Start in euren Dienstag von Miley Cyrus. Let's go.

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2: Die aktuellen Temperaturen im Norden haben 11 Grad, in Lockstedt haben wir auch 11, maximal 19 Grad sind heute drin. Dazu gibt es einiges an Wolken, aber auch viel Sonne und die gute Nachricht, es bleibt trocken.
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2: Vorsicht bitte auf der A1, Bremen Richtung Hamburg. Zwischen Uphusen, Bremen-Mahndorf und dem Bremer Kreuz liegen mehrere Plastikteile. Sonst sieht's aber gut aus, die Straßen sind frei, geblitzt wird auch noch nicht. Unsere WhatsApp-Nummer für eure Blitzer und Verkehrsupdates ist die 0173 685 712.
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2: Wir haben es jetzt kurz vor 5:30. Einen schönen guten Morgen am Dienstag.
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Minuten vor sechs. Energy Bremen ist hier am Dienstagmorgen. Schauen wir einmal kurz aufs Wetter für heute. Der Dienstag bleibt trocken und auch sonnig bei 19 Grad maximal. Ein Blick auf die Straßen. Eine Warnmeldung habe ich für euch. Vorsicht bitte auf der A1 Bremen Richtung Hamburg. Zwischen Uphusen, Bremen-Mahndorf und dem Bremer Kreuz liegen mehrere Plastikteile. Sonst sieht es aber ganz gut aus. Also alles angerichtet, um gut in den Dienstag zu starten. Eine Frage hätte ich da. Ist sie hier vielleicht der neue Rising Star am deutschen Shooting-Star-Himmel? Tiffany Harris, gerade erst mit Vertigo, alles abgerissen. An diesem Song kommen wir aktuell irgendwie nicht vorbei. Und jetzt hat sie was Neues. Sie kann auch ein bisschen ruhiger, ein bisschen emotionaler, aber ich glaube, diese kleine Soul-Diva kriegt man aus ihr nicht raus. Klingt zumindest so. Ihre Stimme ist halt einfach so krass. Jetzt neu bei Energy Bremen, Find Me von Tiffany Harris. Schönen guten Morgen.

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1: Damit geht's gleich rein in den Dienstag. Nina Chuba spielt mit dir zum Wachwerden. Fakt ab gleich nach 6.
2: Außerdem Cat's Eye mit dabei mit Animal.
3: Energy Bremen News. 5 vor 6. Ich bin André Glatzel. Schönen guten Morgen. Nach den Wahlpleiten in Mecklenburg-Vorpommern und Berlin trifft Kanzler Merz heute die Unionsfraktion. Dabei geht es auch um die Folgen der Niederlagen. Merz will Kanzler und CDU-Chef bleiben und seinen Reformkurs fortsetzen. Zuletzt forderten auch Stimmen in der CDU seine Ablösung. Anders als im Bund hat die heftige Wahlpleite zumindest bei der CDU in Mecklenburg-Vorpommern jetzt auch personelle Konsequenzen. Landeschef Daniel Peters tritt zurück. Übergangsweise wird er von Philipp Amthor ersetzt. Der ist Staatsminister für Bund-Länder-Zusammenarbeit im Kanzleramt. Vor dem Landgericht Bremen hat der Prozess gegen einen mutmaßlichen IS-Anhänger begonnen. Der damals 20-Jährige soll im vergangenen Jahr in Syrien an Waffen trainiert haben. Nach seiner Rückkehr nach Deutschland soll er hier IS-Inhalte verbreitet haben. Die Anklage wirft ihm die Vorbereitung einer schweren staatsgefährdenden Gewalttat vor. Neuer Trainer für Borussia Mönchengladbach. Medienberichten zufolge soll der früher St. Pauli-Coach Alexander Blessin das Bundesliga-Schlusslicht übernehmen. Der Gladbacher Sportchef Rufen Schröder hatte bereits durchblicken lassen, dass man sich mit einem Nachfolger für Eugen Polanski einig ist. 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
2: Das sieht ganz gut aus heute. Der Dienstag bringt zwar Wolken, aber auch Sonne und es bleibt die ganze Zeit trocken mit bis zu 19 Grad. Aktuell in Bremen-Findorf 11 Grad, in Zetel im Kreis Friesland auch 11.
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1: Vorsicht, einen Unfall auf der A27 Bremen-Bremerhaven zwischen Hagen und Stotel in beiden Richtungen aufpassen. Geblitzt wird noch nirgends, zumindest habt ihr noch keine gesehen. Sollte sich das ändern, gerne durchrufen. Unsere kostenlose Hotline für eure Blitzer und Verkehrsupdates. 0800 10 22 400.
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gegen Gesa jetzt noch schnell bewerben auf energybremen.de und heute Morgen schon mit 100 Euro mehr in den Tag starten. Kommt gut rein in den Dienstag jetzt mit The Bowser Magnetic.

0: die Fahrt zur Tankstelle aktuell.
1: No! No! No!
0: Wirklich sehr unangenehm. Ja, so ein kleines finanzielles Polster geben wir euch jeden Morgen. 6:03 haben wir es.
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0: Jede Morgen 100 Euro Cash. Nice. Ihr schätzt gegen Gesa und mit so ein bisschen Glück vielleicht auch habt ihr mehr Verstand als sie. Dann gibt's Kohle.
3: Chancen stehen bei sowas ja immer 50-50 eigentlich. Na, entweder liege ich richtig oder der andere. Ja. Gegen mich schätzen, ja, da stehen sie aber tendenziell besser für euch, würde ich mal behaupten. Wie auch gestern bei Sven aus Stur.
0: Der Bremer Bürgerpark ist 200 Hektar groß. Wie viele Fußballfelder würden denn in den Bürgerpark passen?
4: Oh mein Mann.
0: Du rechnest sogar.
4: Ja, ich versuch's zumindest zu errechnen.
3: Da bin ich raus.
4: Würde ich sagen, passen da 200 Stück rein.
0: 200 Fußballfelder. Stück. Gesa, was sagst du?
3: 200 Fußballfelder. Ich versuche gerade mir die ganze Zeit so ein gutes Fußballfeld vorzustellen. Und
0: das in den Bürgerpark
3: packen. Das sind da ganz schön viel, oder? Ich sage weniger.
0: Es sind nach FIFA oder UEFA-Normen 280 Fußballfelder. Damit gehen 100 Euro an dich, Sven.
4: Ja, super, danke.
0: Sehr gut, hat dir dein Fußballwissen auf jeden Fall geholfen?
3: Ja.
4: Ja, so ein bisschen ausgerechnet.
3: Und 7:07 heute gibt es die neue Runde. Also jetzt bewerben auf energybremen.de.

0: am Dienstag.
1: Moin.
0: 6:11. Gesa und Markus sind hier beim Kaffee umrühren. Und wir schauen kurz aufs Wetter für heute.
1: Der Dienstag bringt einen Sonne-Wolken-Mix bei 19 Grad maximal.
0: Einen Unfall gab es schon auf der A27 Bremen-Bremerhaven zwischen Hagen und Stotel. In beiden Richtungen aufpassen. Blitzer stehen noch keine, wenn ihr einen entdeckt. Auf dem Weg zur Arbeit gerne anrufen. Unsere kostenlose Hotline für eure Blitzer und Verkehrsupdates 0800 1022 400. Wir starten in den Dienstag jetzt mit Cat's Eye. Hier ist Animals bei Energy Bremen.

0: wichtigste Frage des Tages.
1: Ach, was sage ich? Aller Zeiten eigentlich.
0: Nicht, wer jetzt irgendwie in Mecklenburg-Vorpommern regieren wird. Nicht die Frage nach dem Sinn des Lebens. Es ist, was geht eigentlich an Silvester?
2: So sieht's aus. Energy Bremen ist hier am Dienstagmorgen, 18 Minuten nach 6
0: haben wir's.
2: Heute sind's noch genau 100 Tage bis Silvester.
0: Crazy.
2: Also am besten jetzt kümmern,
0: ja.
2: Damit wir dann auch Pläne haben. Wahrscheinlich ist es fast schon zu knapp, oder?
0: Ja.
2: Energy Bremen Reporter Freddy hat für uns mal in Bremen gecheckt, ob ihr schon Pläne habt.
3: Ist noch gar nichts geplant. Es wird immer spontan geregelt.
2: Oh no.
4: Du hast ja nur noch 100 Tage Zeit.
3: Ja, das stimmt allerdings.
5: Ich glaube, relativ ruhig, weil unser Hund ist mit Silvester ist nicht so. Das heißt, also eigentlich verkrümeln wir uns meistens irgendwie so in die Wohnung, machen es ruhig.
6: Wissen wir noch nicht. Vielleicht fahren wir weg.
4: Okay, und wo soll es dieses Jahr vielleicht hingehen?
7: Dubai.
4: Warum? Gerade da?
7: Ja, bei Burj Khalifa da die ganzen Feuerwerke sind.
4: In 100 Tagen ist Silvester. Was macht ihr denn dieses Jahr an Silvester überhaupt?
8: Bisher nicht viel geplant.
4: Oh, dann kriegst du jetzt aber langsam Stress, oder? Ich meine, es sind nur noch 100 Tage.
8: Stress kriege ich vielleicht 3 Tage vorher.
2: Das ist immer ganz norddeutsch, ne?
0: Ja, überhaupt keinen Stress, du.
2: Es gibt aber eine goldene Regel für Silvester.
0: Mhm.
2: An die muss man sich jedes Jahr halten. Niemals Gastgeber sein.
0: Ja.
2: Daran immer halten.

0: Also ich würde mal behaupten, auf Stadtfesten, auf Dorfpartys oder Geburtstagen ist uns allen schon mal was von dieser Firma die Kehle runtergeflossen. Energy Bremia am Dienstag, 6.25 Uhr.
1: Das niedersächsische Schnapsunternehmen Berentzen soll wohl in die USA verkauft werden. Nee. Eine amerikanische Firma bietet über 50 Millionen Euro und Berentzen hat die Vereinbarung zur Übernahme wohl schon unterschrieben. Der US-Konkurrent spezialisiert sich übrigens auf Whisky, nicht auf Apfelkorn.
0: Noch mehr News aus eurer Region gibt's in 2 Minuten bei Lars.
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3: Das war ein starker Auftritt in Berlin. Frederik Domdey aus der Redaktion Schulteams aus Bremen und Bremerhaven haben beim Bundesfinale von Jugend trainiert vor Olympia und Paralympics richtig abgeliefert.
4: Das Gymnasium links der Weser hat Silber mit den U18-Jungen im Fußball und Bronze mit den U16-Jungen geholt. Im Triathlon sorgte Frieda Haag von der Oberschule Ronzelenstraße für ein echtes Highlight. Sie war nämlich die schnellste im gesamten Mädchenfeld. Dazu kamen mehrere Top-Platzierungen, unter anderem im Triathlon, Beachvolleyball, Golf und Tennis.
3: Kein Platz für Rassismus, Platz für Vielfalt. Mit einer neuen Vielfaltsbank vor der Hauptwache setzt die Feuerwehr Bremen ein sichtbares Zeichen gegen Ausgrenzung und für ein respektvolles Miteinander. Die Botschaft ist klar, Rassismus hat hier keinen Platz. Bundesweit werden immer mehr Menschen bei E-Scooter-Unfällen verletzt, auch in Oldenburg und Ostfriesland. Im vergangenen Jahr ist die Zahl um 40% im Vergleich zum Vorjahr gestiegen auf 375. Mehr als die Hälfte der Verletzten sind nach Angaben des Statistischen Bundesamts jünger als 25 Jahre. News aus eurer Region haben wir wieder in einer Stunde für euch.
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5: Trocken geht's durch den Tag bei uns in Bremen und umzu. Der Dienstag bringt erstmal Wolken, aber auch einiges an Sonne und dazu bleibt's trocken und mild mit maximal 19 Grad. Die aktuellen Temperaturen in Wolfmarshausen 10 Grad und in Hambergen im Kreis Osterholz auch 10.
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7: Vorsicht weiterhin auf der A27 Bremen-Bremerhaven zwischen Hagen und Stotel. Behindert aktuell ein Unfall in beiden Richtungen den Verkehr. Blitzer haben noch keine. Unsere kostenlose Hotline für eure Blitzer und Verkehrsupdates. 0800 10 22 400.
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7: Das ist euer Dienstagmorgen. Gesa und Markus sind
5: Guten
7: hier.
5: Guten Morgen.
7: Kurz nach 6:30 haben wir es.
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0: 6.38 Uhr, rein geht's in den Dienstag. Gleich noch der neue Hit von Clock Clock Skeletons. Vorher gibt's gute Nachrichten von Gesa.
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2: 2026, mit dir war gut Kirschen essen. Also, so wirklich. Dieses Jahr gab es eine der besten Kirschernten seit Jahren bei uns in Deutschland. Die warmen Temperaturen im Frühling haben dafür gesorgt, dass die Obstbauern in diesem Jahr besonders viel ernten konnten. Nämlich knapp 48.500 Tonnen Kirschen. Das sind 8% mehr als im Durchschnitt der vergangenen letzten 10 Jahre. Und das Gute ist, es geht genauso lecker weiter. Auch bei den Birnen rechnen die Bauern mit einer überdurchschnittlich guten Ernte.
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0: Luisa, Soleil Bleu bei Energy Bremen. 16 Minuten vor 7 haben wir es. Wir schauen mal kurz aufs französische Wetter. Jetzt musst du auch am Französisch weitermachen.
1: Auf ganz Französisch?
0: Ja, hattest du das nicht?
1: Nun, das war das. El Mardi. Bleibt trocken und auch sonnig bei 90 Grad maximal.
0: Liebe Grüße an deine Französischlehrerin.
1: Ja, Frau Bickemeier mochte mich aber nie, von daher ist okay.
0: Wir schauen kurz auf die Straßen. A27, Bremen-Bremerhaven, zwischen Hagen und Stotel. In beiden Richtungen aufpassen, hier gab es einen Unfall. Und in diesem Moment kommt auch gerade noch eine Meldung von der A27 rein. Bremen Richtung Walsrode, zwischen Langenwedel und Pferdenort, auch ein Unfall passiert. Hier bitte vorsichtig fahren. Einen schönen Start euch in den Dienstag. Jetzt mit Alex Warren.
2: Alex Warren.

0: Nur weil Alkohol gefährlich ist, unbestritten, ist Cannabis kein Brokkoli. Okay?
1: Ja, okay. Aber kann schon auf der gleichen Waage gewogen werden, oder? Energy Bremia am Dienstag, 6.51 Uhr haben wir es.
2: Genau, das dachte sich ein junger Mann in Thüringen. Der ist mit seiner frisch erworbenen Ware, nämlich in einen Supermarkt, um zu prüfen, ob das alles so richtig ist, was er da gekauft hat. Und hat einfach sein Marihuana auf so einer Obst- und Gemüsewaage so neben den Gurken und Bananen da gewogen.
1: Die haben den Mann dann aus dem Laden geschmissen. Er soll's bitte zu Hause wiegen. Zumindest nicht die Polizei gerufen. Also das finde ich schon mal gut.
2: Das ist aber, also in dem Falle war Cannabis schon so ein bisschen Brokkoli.
1: Ja, irgendwie
2: oder?
1: Schon.
2: Oder?
1: Ja.
2: Und guck mal, jetzt passt das auch so gut, ne? Nico Santos, All-Time-High. Der wiegt seinen Cannabis auch im Supermarkt.

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2: Gleich geht's zurück in die gute alte EDM-Zeit, ne, wo Axl und Rosso noch ganz viele Hits gemacht haben. Dreamer gleich nach 7 bei uns.
3: Ich finde die aktuelle EDM-Zeit aber auch ganz gut.
2: Ja, ist auch
3: siehe
2: okay, ja.
3: Calvin Harris zusammen mit Jazzy. Satisfy.
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4: 7:05. Ich bin André Glatzel. Schönen guten Morgen. Beim Tankrabatt drückt die Bundesregierung auf die Tube. Das Kabinett hat die Maßnahme gegen die hohen Spritpreise beschlossen. In dieser Woche sollen dann auch noch Bundestag und Bundesrat zustimmen. Für den Start des Tankrabatts ist Anfang Oktober angepeilt. Nach den schweren Wahlpleiten wartet auf Kanzler Merz heute ein schwieriger Termin. Er stellt sich am Nachmittag der Unionsbundestagsfraktion. Dort soll über die Folgen der Niederlagen beraten werden. Merz will Parteichef und Kanzler bleiben sowie den Reformkurs fortsetzen. Ohne den deutschen Bundeskanzler geht in New York heute die UN-Generaldebatte los. Merz hatte abgesagt, weil klar war, dass nach den Wahlen in MV und Berlin zu Hause jede Menge Arbeit auf ihn wartet. Am Rande der Generaldebatte gibt es ein Treffen von Trump und Zelensky. Im Raum Delmenhorst und Ganderkesee häufen sich Betrugsfälle mit falschen Bankmitarbeitern. Mindestens 12 Seniorinnen und Senioren wurden zuletzt bestohlen. Die Täter überzeugen ihre Opfer am Telefon, ihre Bankdaten an einen Abholer abzugeben. Der Schaden liegt bei mehreren 10.000 Euro.
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3: Die aktuellen Temperaturen in Bremen-Walle 11 Grad, in Friedrichsfehn im Ammerland auch 11. Maximal 19 Grad sind heute drin. Dazu gibt es zwar einiges an Wolken, aber auch viel Sonne und es bleibt trocken.
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2: Vorsicht, ein Liegenbleiber auf der A27 Bremen-Bremerhaven zwischen Hagen und Stotel. Nochmal aufpassen auf der A27 Bremen Richtung Walsrode. Zwischen Langenwedel und Pferdenord gab es einen Unfall. Hier staute sich auch schon. Nochmal A27 Cuxhaven Richtung Bremerhaven. Zwischen Altenwalde und Nordholz liegen Gegenstände. Blitzer stehen auch keine heute Morgen. Unsere kostenlose Hotline für eure Blitzer und Verkehrsupdates. 0800 10 22 400.
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2: Hey zusammen, einen schönen guten Morgen.
3: Guten Morgen.

0: 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Um 7 nach 7 gibt es jeden Morgen eure erste Chance auf 100 Euro Cash.
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2: Jeden Morgen hauen wir hier einen Huni raus und das alles mit Fragen aus unserer Region.
0: Nadine aus Bremen möchte ihr Glück versuchen. Wobei könnten die 100 Euro Cash denn so ein bisschen helfen?
3: Das würde auf jeden Fall in den Geburtstag von meinem Sohn nächste Woche gehen.
0: Okay, wie heißt er? Wie alt wird er?
3: Er ist Leo und wird 7.
2: Und wann genau hat Leo Geburtstag? Ich habe nämlich auch bald Geburtstag.
3: Am 28.
2: Ah, kurz vor mir. Ich habe am 2. Oktober.
0: Ist schon eine große Geburtstagsparty geplant. Was steht da gerade so an? Was ist in bei den Jungs, die 7 werden?
3: Soccer King.
2: Soccer King?
0: Ah, also so eine Soccerhalle.
2: Ah.
3: Genau.
0: Okay. Oh, das habe ich auch geliebt früher, ey. Fußball. Einfach 3 Stunden mit den Jungs da gegen die Bande hauen und Fußball spielen. Und danach noch Nuggets mit Pommes essen.
3: Ja, genau.
2: Schön, aber Trauma. Gut zu wissen, dass sich das nicht geändert hat. Nee. Ist doch toll.
0: Dann hoffen wir mal, dass wir eine kleine Finanzspritze geben können für Leos Geburtstag. Es geht jetzt um eine Frage, dreht sich rund um Bremen oder Niedersachsen. Du schätzt und Gesa schätzt dann gegen dich.
3: Alles klar.
0: Wenn du richtig liegst, gibt's 100 Euro. Hier kommt eure Frage für heute Morgen. Das Bremer Loch kennst du, ne? Bei uns in Bremen, dieser Gullideckel. Wenn man Geld reinschmeißt, dann kommen die Stadtmusikanten um die Ecke und sagen Dankeschön. Aber wie viel Geld wandert da denn immer so rein? Was war die höchste Summe ever im Bremer Loch?
3: Oh, 250.000 Euro.
0: 250.000 Euro in einem Jahr. Was sagst du, Gesa?
2: Oh, ich meine, ich erinnere mich, dass das noch gar nicht so lange her ist, dass es dort eine Rekordsumme gab und das war... Leider, da passt, glaube ich, nicht so viel rein an München. Okay. Weniger auf jeden Fall.
0: Es waren 2025 rund 32.000 Euro. Also, ja, deutlich weniger als 250.000. Ja. Nadine, das tut uns leid. Ich hätte auch gedacht, dass in so ein Gulli deutlich mehr reinpasst.
3: Alles klar.
0: Wir wünschen euch trotzdem einen fabelhaften Geburtstag und liebe Grüße an Leo.
3: Vielen Dank.
0: Das bedeutet, wir spielen weiter. Um 8 nach 8 gibt es eure nächste Chance auf 100 Euro. Jetzt noch schnell bewerben auf energybremen.de.
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0: 35 Milliarden Streams auf seinen Songs und jetzt auch noch ein Weltrekord. Energy Bremen hier am Dienstag, 7:15
1: haben wir's. Morgen. Ja, Calvin Harris ist gerade in Brasilien aufgetreten und bei dieser Show waren unfassbare 1,6 Millionen Menschen dabei.
0: Wie geht das?
1: Nie waren es mehr bei einem DJ-Set von einem einzelnen Künstler. Weltrekord.
0: Wahnsinn. Also, es könnte auch kein anderer schaffen, glaube ich, als Calvin Harris.
1: 1,6 Millionen Menschen.
0: Ja, stell dir mal vor, da musst du auf Toilette. Oder muss eine Runde Bier holen. Ich würde sagen, hier, da piept's aber ganz laut darum.
1: Das musst du auf Toilette.
0: Ich gehe hier jetzt kein Bier holen.
1: Das musst du halten dann.
0: Ja.
1: So.
0: Hier ist er, Calvin Harris mit Jesse. Satisfy bei Energy Bremen.

0: Für alle Pendler sind das ziemlich schlechte Aussichten bei uns in Bremen. Energy Bremen ist hier am Dienstag, 7.22 Uhr haben wir es. Letzte Woche hat auf der B6 in Richtung Delmenhorst ein LKW gebrannt.
1: Dadurch wurden zwei Spuren auf einer Länge von 20 Metern zerstört. Sieht aus wie so eine Kraterlandschaft, wenn man das von oben sieht. Nur eine Spur ist derzeit frei. Die Bauarbeiten werden auch noch andauern. Bedeutet für die kommenden Tage starke Nerven für alle, die da lang müssen. Staus sind hier nämlich vorprogrammiert.
0: Noch mehr News aus eurer Region gibt's in 2 Minuten bei Lars.
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0: So langsam wird's sichtbar. In Bremen haben die Aufbauarbeiten für das Bürgerfest zum Tag der Deutschen Einheit vom 2. bis 4. Oktober begonnen. Los geht's rund ums Weserstadion. Da bauen Bundestag, Bundesrat und die Bundesregierung ihre großen Stände auf. Unter anderem entsteht ein Nachbau des Plenarsaals. Mehr Platz, neue Sporthalle und grünes Dach. Der neue Erweiterungsbau der Oberschule im Park in Bremen-Ostlepshausen ist fertig. Entstanden sind 12 neue Klassenräume, ein Schülercafé und Fachräume. Das dreigeschossige Gebäude mit Photovoltaikanlage und Gründach wurde auf einer neuen Sporthalle gebaut, die in den Boden eingelassen ist. Gekostet hat das Projekt insgesamt rund 40 Millionen Euro. Spannender Beruf gesucht. In Bremerhaven ist am kommenden Samstag Blaulicht Recruiting Day. Polizei und Feuerwehr informieren über ihre Tätigkeitsfelder. Außerdem wird geklärt, wie man Feuerwehrfrau oder Feuerwehrmann wird, was die Voraussetzungen für den Polizeiberuf sind und wie es eigentlich um Familienfreundlichkeit, Verbeamtung und Vergütung steht. Am Samstag auf dem Gelände der Berufsfeuerwehr Bremerhaven. News aus eurer Region haben wir wieder in einer Stunde für euch.
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1: Trocken geht's durch den Tag bei uns in Bremen und umzu. Der Dienstag bringt erstmal Wolken, aber auch einiges an Sonne und dazu bleibt's trocken und mild mit maximal 19 Grad. Die aktuellen Temperaturen in Huckelriede 11 Grad und in Bremervörde im Kreis Rothenburg auch 11.
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0: Vorsicht, ein Unfall auf der A27 Bremen Richtung Walsrode zwischen Langenwedel und Verden Nord. A27 Cuxhaven Richtung Bremerhaven zwischen Altenwalde und Nordholz liegen Gegenstände. Mehr Zeit einplanen auf der A1 Osnabrück Richtung Bremen zwischen Bremen-Brinkum und Asten. 4 Kilometer Stau im Bereich der Baustelle. A27 Bremen Richtung Bremerhaven zwischen Bremerhaven Süd und Geestemünde. 3 Kilometer Stop and Go im Bereich der Baustelle. Und B6 Bremen Überseestadt Richtung Dreieck Delmenhorst zwischen Hochschulring und der Stefanibrücke. 3 Kilometer Stau. Blitzer haben wir noch keine heute Morgen. Wenn sich das ändert, gerne her damit. Unsere WhatsApp-Nummer für eure Blitzer und Verkehrsupdates. 0173 680 5712.
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0: Hey zusammen, einen schönen guten Morgen.
1: Moin.
0: Gesa und Markus sind hier, 3 Minuten vor 7:30 haben wir es. Und das hier sind Jennifer Lopez und David Guetta. Save me tonight. Guten Morgen.

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1: Und genau der hat heute Geburtstag.
2: Happy Hello. Birthday.
1: 7.33 Uhr haben wir es. Der schönste, der bekannteste Oldenburger ever hat heute Geburtstag. Klaas wird 43 Jahre alt. Happy Birthday.
2: Der ist wirklich so, der hat sich gemacht, sagt man doch, ne?
1: Also, ja, du meintest schon, der hat sich gut entwickelt in den letzten
2: Jahren. Ja, dafür, dass er irgendwie nur 1,70 groß ist, ist er trotzdem ein wirklich unfassbar attraktiver Mann. Er hatte diesen Bart, den mochte ich gerne. Aha, jetzt trägt er Schnauzer, das finde ich auch gut.
1: Ach, ich lieb den Kerl einfach. Also, wir sind natürlich auch ein bisschen befangen. Er trägt Oldenburg in seinem Herzen.
2: Ja.
1: Das hat er auch gezeigt, als er mit Joko hier war in Oldenburg und seine alte Schule gezeigt hat.
3: Ey, sollen wir zu meiner Schule fahren?
4: Komm, ja.
3: Fahren wir zu meiner Schule und gucken wir mal, was da los ist. Das ist ja alles neu. Seid ihr bescheuert? Warum? Das war doch gar nicht nötig. Warum ist alles neu? Das war eine gute Schule. Ich hab da alles gelernt. Lesen, schreiben, rechnen. Alles muss immer neu sein, ey.
1: Grüße geht raus an die Realschule Hochheider Weg in Oldenburg-Obstede. Und Happy Birthday, Klaas Häufer-Umlauf.

0: Huntrix mit Golden bei Energy Bremen. 7.43 Uhr.
1: Bist du eher so Weißgold- oder Gelbgold-Fan?
0: Geht es jetzt um die nächste Auswahl einer Uhr oder worum geht's? Gelbgold, glaube ich.
1: Okay.
0: Und du, Weißgold?
1: Nee, weil Weißgold sieht ja aus wie Silber.
0: Achso, okay. Alles klar. Hätten wir das auch geklärt? Hier die wirklich die bodenständigste Morningshow der Welt.
1: Ich besitze sowas, weder das eine noch das andere, aber ich dachte einfach mal so farbenmäßig.
0: Ja, kann man ja mal
1: besprechen. Ich will dich ja auch jeden Tag neu kennenlernen, Markus.
0: Ja, okay.
1: So.
0: Das wusstest du noch nicht über mich.
1: Nee.
0: Aber kannst du mir denn vielleicht verraten, wie das Wetter heute wird?
1: Der Dienstag bleibt trocken und auch sonnig. So goldgelb wie die Sonne. Bei 19 Grad maximal.
0: Wir schauen auf die Straßen. Längster Stau hier aktuell auf der B75 B6. Dreieck Delmenhorst Richtung Bremen über die Stadt. Zwischen Delmenhorst Stickgras und dem Utbremer Kreisel 6 Kilometer Stop and Go. Kommt gut an.

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1: Endlich wieder Award Season. 10 Minuten vor 8 haben wir es. Schönen guten Morgen.
2: Morgen. Die
1: Bremen. 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
2: 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Und die hier sind auch nominiert. Tame Impala und Jenny für die beste Collab of the Year. Hier ist Dracula.

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8: In der nächsten halben Stunde mit Age. Options. Not one man, she got options. Ring My Bell oder R&B. Und Gesa, du hattest die coole Story, warum er sich eigentlich Age nennt, also A-I-T-C-H.
9: Ja, Age ist ja das englische Wort für H, für den Buchstaben H.
8: Ja.
9: Er heißt Harrison mit Vornamen. Und dann
8: da
9: hat er seinen ersten Buchstaben einfach genommen und jetzt heißt er Age.
8: So, könnt ihr heute im Büro erzählen. Da ist Age wegen Harrison. In der nächsten halben Stunde auch noch die Jungs hier, Mädels, Entschuldigung.
9: Die Jungs und Mädels. Die Mädels von Fifth Harmony sind auch mit dabei, mit Work From Home.
8: Wie komme ich auf Jungs?
9: Ja, das sagst du einfach. Wir sind einfach alle eins für dich.
8: Ja, eben.
9: Die Jungs, die Mädels.
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11: 7:05. Ich bin André Glatzel. Schönen guten Morgen. Die Bundesregierung hat den Tankrabatt auf den Weg gebracht. Noch in dieser Woche sollen Bundestag und Bundesrat darüber abstimmen. Ab Anfang Oktober sollen Benzin und Diesel dann um 17 Cent pro Liter günstiger werden. So einen Rabatt hatte es im Mai und Juni schon einmal gegeben. Nach den Wahlpleiten in Mecklenburg-Vorpommern und Berlin trifft Kanzler Merz heute die Unionsfraktion. Dabei geht es um die Folgen der Niederlagen. Merz will Kanzler und CDU-Chef bleiben und seinen Reformkurs fortsetzen. Zuletzt forderten auch Stimmen in der CDU seine Ablösung. Vor dem Landgericht Bremen hat der Prozess gegen einen mutmaßlichen IS-Anhänger begonnen. Der damals 20-Jährige soll im vergangenen Jahr in Syrien an Waffen trainiert haben. Nach seiner Rückkehr nach Deutschland soll er hier IS-Inhalte verbreitet haben. Die Anklage wirft ihm die Vorbereitung einer schweren staatsgefährdenden Gewalttat vor. Neuer Trainer für Borussia Mönchengladbach. Medienberichten zufolge soll der früher St. Pauli-Coach Alexander Blessin das Bundesliga-Schlusslicht übernehmen. Der Gladbacher Sportchef Rufen Schröder hatte bereits durchblicken lassen, dass man sich mit einem Nachfolger für Eugen Polanski einig ist.
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9: Das sieht ganz gut aus heute. Der Dienstag bringt zwar Wolken, aber auch Sonne. Und es bleibt trocken mit bis zu 19 Grad. Aktuell in Bremen-Hochding 11 Grad. In Sandstedt im Kreis Cuxhaven auch 11.
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8: Vorsicht, ein Unfall auf der A27 Bremen Richtung Walsrode zwischen Langenwedel und Verden-Nord. Hier staut es sich. A1 Osnabrück Richtung Bremen, zwischen Bremen-Brinkum und Asten 5 Kilometer Stau im Bereich der Baustelle. A27 Bremen Richtung Bremerhaven, zwischen Bremerhaven Süd und Geestemünde 3 Kilometer Stop and Go im Bereich der Baustelle. B75, B6 Dreieck Delmhorst Richtung Bremen-Überseestadt, zwischen Delmhorst-Stickrass und dem Utbremer Kreisel 6 Kilometer Stop and Go, auch in der Gegenrichtung dauert es länger auf der B6, zwischen dem Hochschulring und der Stefan.

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2: Hey zusammen, morgen. Einen schönen guten Morgen. Gleich eure nächste Chance auf 100 Euro Cash. Um 8 nach 8 gibt's gleich die nächste Runde. 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
3: Aber das ändert ihr wahrscheinlich gleich. 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
2: Martin Garrix und Ed Sheeran jetzt. Repeat it. 8 Uhr haben wir's.

0: Guten Morgen, Energy Bremen hier. 8:08 haben wir es. Jetzt geht's wieder um 100 Euro Cash.
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2: Einmal konnte ich schon beweisen, dass ich nicht ganz doof bin.
0: Das stimmt.
2: Jetzt gibt's die nächste Schätzfrage und die nächste Chance für euch.
0: Lena aus Ganderkesee, wieso bist du denn ganz gut im Schätzen?
3: Mein Sohn ist 3,5 und wir spielen immer sehr viel mit seinen Lieblingssteinen. Und die belädt er dann immer in sein Auto rein und ich muss immer schätzen, wie viele könnten da gerade drin sein. Und bislang, ja, ist meine Quote eigentlich ganz gut.
0: Wie heißt dein Sohn?
3: Mein Sohn heißt Theo.
0: Theo. Also Theo sagt halt, Mama, schätz mal, wie viele Steine sind
2: süß.
0: Hier drin.
3: Ja, ganz genau, wirklich.
2: Der das weiß, wie es ja, geht hier.
0: Das ist die beste Vorbereitung, die man haben kann für unser Spiel heute. Bist du bereit für deine Schätzfrage?
3: Ja, ich bin bereit.
0: Bald ist es soweit. Bald startet der Bremer Freimarkt. Aber zum wievielten Mal findet der denn dieses Jahr statt?
3: Oh Gott. Das ist jetzt, bin ich auf den kalten Fuß erwischt.
0: Also ich gebe dir mal einen Tipp. Ihn gibt's schon ewig.
3: Ja, gut. Dann 173.
0: Der 173. Okay. Gesa, was sagst du? Wie lange drehen sich die Karussells da schon?
2: Boah, ja. Ich würde sagen, vielleicht, ich bin auch bei dreistellig, aber vielleicht ein Müh weniger. Ich sage 170.
0: Also, ich muss sagen, ihr wart beide extrem schlecht.
2: Boah! Hey!
0: Es ist nämlich der 991. Freimarkt. Aber ey, alles richtig gemacht, Lena. 100 Euro gehen an dich.
3: Ja, super. Peinlich, aber sehr gut. Ich freue mich.
2: Wenigstens war es für uns beide peinlich. Das ist doch schön.
0: Ihr seid auf jeden Fall keine Freimarktsexperten.
2: Ja, das liegt daran, dass wenn man da ist, wenn man da im Hansezelt ist, dann vergisst man schnell mal,
0: welche Zahl da drüber steht.
2: Genau.
0: Lena, was machst du mit den 100 Euro?
3: Ja, Theo und ich sind gerade in unsere eigene Wohnung gezogen. Von daher, das fließt auf jeden Fall noch in Möbel und Kleinteile, die wir hier noch brauchen, um uns das Ganze nett zu machen.
0: Dann hat es genau die Richtige getroffen.
2: Und vielleicht ein paar Steine noch für Theo.
3: Ja, ich wollte gerade sagen, auf jeden Fall sowas und dann, was wir vielleicht hier noch so ein bisschen brauchen können.
0: Viel Spaß mit der Kohle.
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0: From Home, Fifth Harmony bei Energy Bremen. Viertel nach acht haben wir es. Am Dienstagmorgen kurz der Blick aufs Wetter für heute.
1: Der Dienstag bringt einen Sonne-Wolken-Mix bei 19 Grad maximal.
0: Längster Stau aktuell B75, B6, Dreieck Delmenhorst Richtung Bremen über sich statt. Zwischen Delmenhorst-Stickgras und dem Utbremer Kreisel 6 Kilometer Stop and Go. Blitzer steht auch keine. Kommt gut an diesem Start in den Dienstag. Jetzt mit Loy und David Puentes, Golden Summer.

0: Es ist die wichtigste Frage des Tages. Ach, was sag ich? Eigentlich aller Zeiten. Ever. Of all time. Nicht, wer jetzt irgendwie in MacPom regiert. Nicht Frage nach dem Sinn des Lebens. Nein, es ist ganz klar. Was geht dieses Jahr an Silvester?
1: Energy Bremen ist hier. Am Dienstag. 19 Minuten nach 8 haben wir es. Heute sind es noch 100 Tage bis Silvester. Also am besten genau jetzt darum kümmern, damit wir was vorhaben. Ja. Und nicht am Tag vorher da sitzen und sagen, man, schon wieder nichts vor, niemand will was machen. Wahrscheinlich ist es jetzt fast schon zu knapp, oder?
0: Ja,
1: Energy Bremen Reporter Freddy hat für uns mal gecheckt, ob ihr schon Pläne habt.
2: Ist noch gar nichts geplant. Das wird immer spontan geregelt.
3: Du hast ja nur noch 100 Tage Zeit.
2: Ja, das stimmt allerdings.
4: Ich glaube, relativ ruhig, weil unser Hund ist mit Silvester ist nicht so. Das heißt, also eigentlich verkrümeln wir uns meistens irgendwie so in die Wohnung, machen es ruhig.
5: Wissen wir noch nicht. Vielleicht fahren wir weg.
3: Okay, und wo soll es dieses Jahr vielleicht hingehen?
6: Dubai.
3: Warum? Gerade da?
6: Dubai. Weil bei Burj Khalifa da die ganzen Feuerwerke sind.
3: In 100 Tagen ist Silvester. Was macht ihr denn dieses Jahr an Silvester überhaupt?
7: Bisher nicht viel geplant.
3: Oh, dann kriegst du jetzt aber langsam Stress, oder? Ich meine, es sind nur noch 100 Tage.
7: Stress kriege ich vielleicht 3 Tage vorher.
0: Ja, sehr entspannt.
1: Also ich fände es auch ganz geil, mal wegzufahren über Silvester. Aber da bleibe ich eigentlich bei der Meinung, wie mein Vater sie immer hatte, ich lasse meinen Hof doch nicht alleine.
0: So. Deinen Hof? Ja, du wohnst also, in einer Einzimmerwohnung.
1: Nein, mein Vater meine ich. Mein Vater.
0: Ach so, euren Hof.
1: Ja, das nicht gute, mein Hof.
0: Das Landgut.
1: Ja, also da halte ich es mit ihm. Also am besten zu Hause bleiben, Silvester. Ne? Drauf aufpassen.
0: Ja, knallen kannst du überall, ne? Hey.

0: Also ich würde mal behaupten, auf Stadtfesten, auf Dorfpartys, auf Geburtstagen, da ist uns allen schon mal was von dieser Firma die Kehle runtergelaufen. Energy Bremen hier, 8.23 Uhr haben wir es.
1: Das niedersächsische Schnapsunternehmen Berendsen soll wohl in die USA verkauft werden. Eine amerikanische Firma bietet über 50 Millionen Euro und Berendsen hat die Vereinbarung zur Übernahme wohl schon unterschrieben. Der US-Konkurrent spezialisiert sich übrigens auf Whisky, nicht auf Apfelkorn.
0: Ja. Das ist nix. Noch mehr News aus eurer Region gibt's in 2 Minuten bei Lars.
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0: Das war ein starker Auftritt in Berlin. Frederik Domdey aus der Redaktion. Schulteams aus Bremen und Bremerhaven haben beim Bundesfinale von Jugend trainiert vor Olympia und Paralympics richtig abgeliefert.
14: Das Gymnasium links der Weser hat Silber mit den U18-Jungen im Fußball und Bronze mit den U16-Jungen geholt. Im Triathlon sorgte Frieda Haag von der Oberschule Ronzelenstraße für ein echtes Highlight. Sie war nämlich die schnellste im gesamten Mädchenfeld. Dazu kamen mehrere Top-Platzierungen, unter anderem im Triathlon, Beachvolleyball, Golf und Tennis.
0: Kein Platz für Rassismus, Platz für Vielfalt. Mit einer neuen Vielfaltsbank vor der Hauptwache setzt die Feuerwehr Bremen ein sichtbares Zeichen gegen Ausgrenzung und für ein respektvolles Miteinander. Die Botschaft ist klar, Rassismus hat hier keinen Platz. Bundesweit werden immer mehr Menschen bei E-Scooter-Unfällen verletzt, auch in Oldenburg und Ostfriesland. Im vergangenen Jahr ist die Zahl um 40% im Vergleich zum Vorjahr gestiegen auf 375. Mehr als die Hälfte der Verletzten sind nach Angaben des Statistischen Bundesamts jünger als 25 Jahre. News aus eurer Region haben wir wieder in einer Stunde für euch.
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1: Trocken geht's durch den Tag bei uns in Bremen und umzu. Der Dienstag bringt erstmal Wolken, aber auch einiges an Sonne und dazu bleibt's trocken und mild mit maximal 19 Grad. Die aktuellen Temperaturen in der Fahr 11 Grad und in Weihe im Kreis Diepholz auch 11.
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0: Vorsicht weiterhin, ein Unfall auf der A27, Bremen Richtung Walsrode, zwischen Langwedel und Verden Nord. A1, Osnabrück Richtung Bremen, zwischen Bremen-Brinkum und Arsten, 5 Kilometer Stau im Bereich der Baustelle. A27, Bremen Richtung Bremerhaven, zwischen Bremerhaven Süd und Geestemünde, 3 Kilometer Stop and Go. A270, Blumenthal Richtung Ilpol, zwischen Bremen-Fegesackhafen und der B74, 4 Kilometer Stop and Go.
11: B75, B6, Dreieck Delmhorst Richtung Bremen Überseestadt. Zwischen Delmhorst-Stegras und dem Utbremer Kreisel 6 Kilometer Stop and Go. Auch in der Gegenrichtung dauert es länger auf der B6 zwischen dem Hochschulring und der Stefanibrücke 3 Kilometer Stau. Und die B212 Nordenham Richtung Hamenhausen zwischen Elsfleth und Ratzenbüttel und der B212 Stop and Go. Hier dauert es eine knappe halbe Stunde länger. Geblitzt wird in Bremen auf dem Autobahnzubringer Hemeling statt einwärts hinter der Brücke. Dankeschön an Eva fürs Bescheid geben. Unsere WhatsApp-Nummer für eure Blitzer- und Verkehrsupdates 0173 685 712.
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11: Kommt gut in den Dienstag, Gesa und Markus.
1: Guten
11: hier.
1: Guten Morgen.
11: Jetzt haben wir es kurz vor 8:30. Hi.
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0: Flo Rida, Good Feeling bei Energy Bremen am Dienstagmorgen, 8.36 Uhr. Und jetzt sorgen wir dafür, dass das Feeling noch ein bisschen besser wird.
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2: 2026, mit dir war gut Kirschen essen. Also, so wirklich. Dieses Jahr gab es eine der besten Kirschernten seit Jahren bei uns in Deutschland. Die warmen Temperaturen im Frühling haben dafür gesorgt, dass die Obstbauern in diesem Jahr besonders viel ernten konnten. Nämlich knapp 48.500 Tonnen Kirschen. Das sind 8% mehr als im Durchschnitt der vergangenen letzten 10 Jahre. Und das Gute ist, es geht genauso lecker weiter. Auch bei den Birnen rechnen die Bauern mit einer überdurchschnittlich guten Ernte.
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0: Guten Morgen, 8.42 Uhr, Energy Bremen ist hier, Gesa und Markus. Wir schauen kurz aufs Wetter für heute.
1: Der Dienstag bleibt trocken und auch sonnig bei 19 Grad maximal.
0: Den längsten Stau haben wir gerade. Auf der B75 B6 dreigt Delmhorst Richtung Bremen-Überseestadt. Zwischen Delmhorst-Stickgras und Utbremer Kreisel 6 Kilometer.

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11: Gleich nach 9 wartet Bowser auf euch. Der übrigens aktuell auch ab und zu als DJ unterwegs ist. Da legt er so House auf.
12: Da heißt er aber anders, ne?
11: Ja, irgendwas mit Haus. Bowser House oder irgendwie so.
12: Hausbauer. Sauber.
11: Gleich hören wir ihn aber in seiner alten Funktion als Rapper. Was du Liebe nennst, gibt's gleich.
12: Außerdem Sounds von Pitbull mit Hotel Room Service.
13: 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Ich bin André Glatzel. Schönen guten Morgen. Beim Tankrabatt drückt die Bundesregierung auf die Tube. Das Kabinett hat die Maßnahme gegen die hohen Spritpreise beschlossen. In dieser Woche sollen dann auch noch Bundestag und Bundesrat den Tankrabatt beschließen. Der Start ist für Anfang Oktober angepeilt. Nach dem Wahlsieg der Linken in Berlin wird heftig über Immobilienenteignungen diskutiert. Die CSU fordert jetzt ein schnelles Verbot. Ähnlich sieht es auch CDU-Kanzler Merz. Schon bald soll ein Gesetzentwurf kommen. Unter Experten gibt es allerdings Zweifel, ob so ein Verbot überhaupt rechtens ist. Im Raum Delmenhorst und Ganderkesee häufen sich Betrugsfälle mit falschen Bankmitarbeitern. Mindestens 12 Seniorinnen und Senioren wurden zuletzt bestohlen. Die Täter überzeugen ihre Opfer am Telefon, ihre Bankdaten an einen Abholer abzugeben. Der Schaden liegt bei mehreren 10.000 Euro. Neuer Trainer für Borussia Mönchengladbach. Medienberichten zufolge soll der früher St. Pauli-Coach Alexander Blessin das Bundesliga-Schlusslicht übernehmen. Der Gladbacher Sportchef Rufen Schröder hatte bereits durchblicken lassen, dass man sich mit einem Nachfolger für Eugen Polanski einig ist.
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12: Die aktuellen Temperaturen in Bremen-Borkfeld haben wir 12 Grad, in Dünsen im Kreis Oldenburg 13 Grad. Maximal 19 Grad sind heute drin. Dazu gibt es einiges an Wolken, aber auch viel Sonne und es bleibt trocken.
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11: Hier müsst ihr mehr Zeit einplanen. A1 Osnabrück Richtung Bremen zwischen Brinkum und Arsten. 4 Kilometer Stau. A27, Bremen Richtung Bremerhaven, zwischen Bremerhaven Süd und Geestemünde 3 Kilometer Stop and Go im Bereich der Baustelle. A270 Blumenthal Richtung Ilpol zwischen Bremen-Fegesack-Hafen und der B74 Bremen-Nord 4 Kilometer Stop-and-Go. B75, B6, Dreieck Delmhorst Richtung Bremen-Überseestadt zwischen Delmhorst-Stickgras und dem Utbremer Kreisel 6 Kilometer Stop-and-Go. Auch in der Gegenrichtung dauert es länger auf der B6 zwischen dem Hochschulring und der Stefanibrücke 3 Kilometer. Und B212 Nordenham Richtung Hamenhausen zwischen Elsfleth und Berne. Stop and go, hier dauert es eine halbe Stunde länger. Geblitzt wird bei uns in Bremen auf dem Autobahnzubringer Hemelingen statt einwärts hinter der Brücke. Eva, danke dir fürs Bescheidgeben. Unsere kostenlose Hotline für eure Blitzer und Verkehrsupdates 0800 10 22 400.
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11: Hey zusammen, schönen guten Morgen. Gesa und Markus sind hier. 3 Minuten vor 9 haben wir es. Rein geht's in diesen sonnigen Dienstag. Jetzt mit Cat's Eye.

0: Guten Morgen am Dienstag. 9:12, auch heute haben wir wieder 100 Euro rausgehauen.
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3: Ja, Lena aus Ganderkesee durfte sich heute Morgen freuen, auch wenn wir beide echt weit daneben lagen.
0: Allerdings. Bald startet der Bremer Freimarkt, aber zum wievielten Mal findet der denn dieses Jahr statt?
4: Oh Gott. Das ist jetzt, ob bin ich auf den kalten Fuß erwischt.
0: Also ich gebe dir mal einen Tipp, ihn gibt's schon ewig.
4: 173.
0: Gesa, was sagst du?
3: Ich bin auch bei dreistellig, aber vielleicht ein Müh weniger. Ich sage 170.
0: Also, ich muss sagen, ihr wart beide extrem schlecht.
3: Boah! Hey!
0: Es ist nämlich der 991. Freimarkt. Aber ey, alles richtig gemacht, Lena. 100 Euro gehen an dich.
4: Ja, super. Peinlich, aber sehr gut. Ich freue mich.
3: Das war für uns beide peinlich.
0: Also, seht ihr, selbst wenn ihr euch blamiert, können trotzdem 100 Euro am Ende euch gehören.
3: Ja.
0: Morgen eure Chance darauf. 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
6: So langsam wird's sichtbar. In Bremen haben die Aufbauarbeiten für das Bürgerfest zum Tag der Deutschen Einheit vom 2. bis 4. Oktober begonnen. Los geht's rund ums Weserstadion. Da bauen Bundestag, Bundesrat und die Bundesregierung ihre großen Stände auf. Unter anderem entsteht ein Nachbau des Plenarsaals. Mehr Platz, neue Sporthalle und grünes Dach. Der neue Erweiterungsbau der Oberschule im Park in Bremen-Oslepshausen ist fertig. Entstanden sind 12 neue Klassenräume, ein Schülercafé und Fachräume. Das dreigeschossige Gebäude mit Photovoltaikanlage und Gründach wurde auf einer neuen Sporthalle gebaut, die in den Boden eingelassen ist. Gekostet hat das Projekt insgesamt rund 40 Millionen Euro. Spannender Beruf gesucht. In Bremerhaven ist am kommenden Samstag Blaulicht Recruiting Day. Polizei und Feuerwehr informieren über ihre Tätigkeitsfelder. Außerdem wird geklärt, wie man Feuerwehrfrau oder Feuerwehrmann wird, was die Voraussetzungen für den Polizeiberuf sind und wie es eigentlich um Familienfreundlichkeit, Verbeamtung und Vergütung steht. Am Samstag auf dem Gelände der Berufsfeuerwehr Bremerhaven. News aus eurer Region haben wir wieder in einer Stunde für euch.
7: Das sieht ganz gut aus heute. Der Dienstag bringt zwar Wolken, aber auch Sonne. Und es bleibt trocken mit bis zu 19 Grad. Aktuell in Bremen, wie gesagt, 13 Grad. In voller Sode im Kreis Osterholz auch 13.
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8: Wir starten mit der A1 Osnabrück Richtung Bremen zwischen Bremen-Brinkum und Arsten. 4 Kilometer Stau im Bereich der Baustelle. A27 Bremen Richtung Bremerhaven zwischen Bremerhaven Süd und Geestemünde 3 Kilometer Stop and Go. A270 Blumenthal Richtung Ilpol zwischen Bremen-Vegesackhafen und der B74 Bremen-Nord 4 Kilometer Stop and Go. B75, B6 Dreieck Delmhorst Richtung Bremen-Überseestadt zwischen Delmhorst-Stickgras und dem Utbremer Kreisel 3 Kilometer Stop and Go. Auch in der Gegenrichtung dauert es hier länger zwischen dem Hochschulring und der Stefani-Brücke auf der B6. 3 Kilometer Stau. Und B212 Nordenham Richtung Hamenhausen zwischen Elsfleth und Berne. Stop and Go. Hier dauert es ungefähr eine halbe Stunde länger. Geblitzt wird heute auf der A27 Bremerhaven Richtung Bremen. Kurz vor der Abfahrt Fahr steht ein Dreibein und in Bremen steht einer auf dem Autobahnzubringer Hebeling stadteinwärts hinter der Brücke. Dankeschön an Soheila und Eva fürs Bescheidgeben. Unsere kostenlose Hotline für eure Blitzer- und Verkehrsupdates 0800 10 22 400. Gesa und Markus sind hier.
7: Guten Morgen.

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1: Noch 100 Tage bis Silvester. Was machen wir? LRG Bremen ist hier am Dienstag, 9.42 Uhr haben wir es. JC ist da vom Vormittag.
2: Schönen guten Morgen, ihr beiden. So wie du die Frage stellst, klingt das fast wie eine Drohung.
1: Ja, ich finde, man muss sich jetzt schon Gedanken darum machen, weil am Ende will ja jeder ein geiles Silvester erleben. Hast du schon was vor?
2: Das musst du gerade sagen, du Partyplaner. Nee, also ich ehrlicherweise überhaupt nicht. Frag mich so 5 Tage vorher nochmal, dann können wir reden.
1: Alles klar, du bist der Spontane.
2: Ich bin der Spontane, ja. Also wahrscheinlich wird es hier irgendwas in Bremen mit Freunden werden oder vielleicht in der Heimat in Sottrum mit Freunden. Siehst aber du? Jetzt nicht großartig wegfahren. Oder
3: Hauptsache
2: so.
3: Freunde.
1: Die genau, großen richtig, Silvesterpläne genau. Werdet ihr nicht bekommen gleich von JC ab 10, aber dafür ganz viel gute Musik.
2: Ja, und es gibt ja ein paar Leute da draußen, die vielleicht was Spektakuläreres geplant haben.
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5: Und mit Rihanna zusammen mit DJ Khaled.

0: Pony Club ist auch am Start.
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0: 5 vor 10. Ich bin André Glatzel. Schönen guten Abend. Die Bundesregierung hat den Tankrabatt auf den Weg gebracht. Noch in dieser Woche sollen Bundestag und Bundesrat darüber abstimmen. Ab Anfang Oktober sollen Benzin und Diesel dann um 17 Cent pro Liter günstiger werden. So einen Rabatt hatte es im Mai und Juni schon einmal gegeben. Nach den schweren Wahlpleiten wartet auf Kanzler Merz heute ein schwieriger Termin. Er stellt sich am Nachmittag der Unions-Bundestagsfraktion. Dort soll über die Folgen der Niederlagen beraten werden. Merz will Parteichef und Kanzler bleiben sowie den Reformkurs fortsetzen. Es ist sozusagen das alljährliche Klassentreffen der Weltpolitik. In New York beginnt heute die Generaldebatte der Vereinten Nationen. Kanzler Merz fehlt, unabkömmlich nach den Wahlen in Deutschland. Am Rande der Generaldebatte treffen sich auch Trump und Zelensky. Heizen ist im letzten Jahr wieder teurer geworden, vor allem mit Gas und Fernwärme. Für eine durchschnittliche Wohnung wurden mit Gas rund 1.170 Euro im Jahr fällig. Laut Beratungsgesellschaft CO2 Online ein Anstieg um 14% zum Vorjahr.
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2: Heute bleiben wir trocken. Aktuell ist es sogar richtig sonnig bei uns. Im Laufe des Tages kommen dann ein bisschen mehr Wolken dazu. 18 Grad kriegen wir maximal. Die aktuellen Temperaturen: 14 Grad in Nordleder im Landkreis Cuxhaven, 13 Grad in Sudwalde im Landkreis Diepholz.
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2: Stau auf der A1 hier bei uns in Bremen. In beiden Richtungen sind es 3 Kilometer Stop and Go vor der Baustelle auf der Weserbrücke. Auf der A27 in beiden Richtungen 3 Kilometer Stop and Go vor der Abfahrt Sebalsbrück. Auf der A270 von Bremen Fage Richtung Ritterhude noch ein kurzer Stau vor der A27. Dann auf der B6 zwischen dem Hochschulring und der Stefanibrücke, also wenn ihr stadteinwärts fahrt, 3 Kilometer Stau. Auf der B211 zwischen Leu und Großen Meer Stop and Go in beiden Richtungen und auf der B212 zwischen Elsfleth und Berne Stop and Go in beiden Richtungen Himmelhilf. Geblitzt wird in Bremen auf dem Hochschulring, gerade gemeldet von Christian. Da stehen sie, wenn ihr Richtung Campus fahrt, gegenüber der Feuerwache. Christian, vielen Dank fürs Durchgeben. Unsere kostenlose Hotline für eure Blitzer und Verkehrsupdates ist die 0800 10 22 400.
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2: Und heute Morgen haben wir wieder 100 Euro rausgehauen. Die gab's für gutes Freimarktwissen. Wie gut das Wissen da wirklich war bei Gesa und bei ihrer Kontrahentin. Das hören wir uns gleich mal an. JC ist hier, wir haben es 1 Minute vor 10. Moin.
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0: Der Bremer Freimarkt steht ja an. Jetzt mal eine Frage vorweg. Ist es eher so der 900. oder eher so der 90.
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0: Ich glaube, für viele von uns ist das doch eine relativ klare Geschichte. Nur Gesa und Lena aus Ganderkesee sind da heute Morgen ein kleines bisschen geschwommen.
2: Bald startet der Bremer Freimarkt, aber zum wievielten Mal findet der denn dieses Jahr statt?
3: Oh Gott, das ist jetzt, bin ich auf den kalten Fuß erwischt.
2: Also ich gebe dir mal einen Tipp, ihn gibt's schon ewig.
3: 173.
2: Gesa, was sagst du?
4: Ich bin auch bei dreistellig, aber vielleicht ein Müh weniger. Ich sage 170.
2: Also, ich muss sagen, ihr wart beide extrem schlecht.
4: Boah! Hey!
2: Es ist nämlich der 991. Freimarkt. Aber ey, alles richtig gemacht, Lena. 100 Euro gehen an dich.
3: Ja, super. Peinlich, aber sehr gut. Ich freue mich.
4: Das war es für uns beide peinlich.
0: Also Lena, um dich auch nochmal zu beruhigen, ne? Wer gewinnt, hat recht. Es ist völlig egal, die 100 Euro sind auf jeden Fall bei dir gelandet. Morgen wieder um 7:07 eine Chance für euch, euch 100 Euro klar zu machen. Legt euch bei einer Schätzfrage fest. Gesa sagt dann nur noch höher oder tiefer, mehr oder weniger und so weiter. Seid ihr näher dran, gibt es die 100 Euro für euch. Am besten bewerbt ihr euch jetzt schon mal auf energybremen.de. Da gibt es auch alle Infos.
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Zum Erwachsenwerden gehört viel dazu, ne? Verantwortung übernehmen, Rechnungen bezahlen und so weiter und so fort. Aber manchmal gehört zum Erwachsenwerden halt auch, was zu machen, was Mama und Papa gar nicht gut finden. Können wir, glaube ich, alle sehr, sehr gut nachvollziehen und haben wir mit Sicherheit auch alle schon mal gemacht. Chaperone auch macht einfach ihr Ding mit Pink Pony Club, gibt's jetzt für euch bei Energy Bremen am Dienstagvormittag. JC ist hier. Moin!

0: Der Brand auf der B6 am Freitag hat weiter Folgen für uns. Energy Bremen ist hier am Dienstag. Wir haben es 10:55. Ihr hört es ja bei uns im Verkehr regelmäßig. Aktuell ist Richtung Delmenhorst nur eine Spur frei und das direkt vor der Stefanibrücke. Deswegen haben wir da fast permanent Stau und das könnte auch noch ein bisschen so bleiben. Denn aktuell hat die Autobahn GmbH noch keine Firma gefunden, die die Schäden am Straßenbelag schnellstmöglich repariert, damit da alle drei Spuren wieder frei sind. Noch mehr aus eurer Region gibt's in guten 2 Minuten bei Lars.
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12: Das war ein starker Auftritt in Berlin. Frederik Donday aus der Redaktion. Schulteams aus Bremen und Bremerhaven haben beim Bundesfinale von Jugend trainiert vor Olympia und Paralympics richtig abgeliefert.
13: Das Gymnasium links der Weser hat Silber mit den U18-Jungen im Fußball und Bronze mit den U16-Jungen geholt. Im Triathlon sorgte Frieda Haag von der Oberschule Ronzelenstraße für ein echtes Highlight. Sie war nämlich die schnellste im gesamten Mädchenfeld. Dazu kamen mehrere Top-Platzierungen, unter anderem im Triathlon, Beachvolleyball, Golf und Tennis.
12: Kein Platz für Rassismus, Platz für Vielfalt. Mit einer neuen Vielfaltsbank vor der Hauptwache setzt die Feuerwehr Bremen ein sichtbares Zeichen gegen Ausgrenzung und für ein respektvolles Miteinander. Die Botschaft ist klar, Rassismus hat hier keinen Platz. Bundesweit werden immer mehr Menschen bei E-Scooter-Unfällen verletzt, auch in Oldenburg und Ostfriesland. Im vergangenen Jahr ist die Zahl um 40% im Vergleich zum Vorjahr gestiegen auf 375. Mehr als die Hälfte der Verletzten sind nach Angaben des Statistischen Bundesamts jünger als 25 Jahre. News aus eurer Region haben wir wieder in einer Stunde für euch.
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0: Die aktuellen Temperaturen 15 Grad in Rastede im Landkreis Ammerland, bei euch in Bremerhaven zur Heide auch 15 Grad, bis zu 18 sind heute drin. Dazu heute Nachmittag relativ viele Wolken, jetzt gerade aber noch richtig schön sonnig, größtenteils in Bremen, Bremerhaven, Oldenburg und umzu. Vor allen Dingen aber bleiben wir heute trocken.
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0: Mit Stau auf der A1 in beiden Richtungen 3 Kilometer vor der Baustelle auf der Weserbrücke. Auf der A27 in Bremen in beiden Richtungen 3 Kilometer Stop and Go vor der Abfahrt Sebalsbrück. Auf der B6 in Bremen zwischen dem Hochschulring und der Stefanibrücke 3 Kilometer Stau. Also da, wo die Fahrbahn verengt ist, haben wir ja gerade schon angesprochen. Und auf der B212 zwischen Elsfleth und Berne Stop and Go in beiden Richtungen nach einem Unfall vorhin. Geblitzt wird in Bremen auf dem Autobahnzubringer Hemelingen stadteinwärts hinter der Brücke. Und in Bremen auf dem Hochschulring, und zwar in beiden Richtungen, das haben wir gerade falsch durchgegeben, machen wir nochmal richtig. Also, sie stehen gegenüber der Feuerwache auf dem Hochschulring, wenn ihr Richtung Unisee fahrt. Und am Parkplatz vom Unisee lasern sie, wenn ihr Richtung Campus unterwegs seid. Danke nochmal an Eva und auch an Christian fürs Melden bzw. Klarstellen. Unsere WhatsApp-Nummer für eure Blitzer- und Verkehrsupdates ist die 0173 685 712. Genau 10:30 haben wir es. Jesse ist hier. Moin.
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0: Na, habt ihr schon Pläne für Silvester? Energy Bremen ist hier am Dienstag. Wir haben es 7 Minuten nach 10:30 und vielleicht sind wir mit der Frage wirklich ein bisschen früh dran, aber vielleicht auch nicht. Denn erstens sind es heute nur noch exakt 100 Tage bis Silvester in Anführungsstrichen. Und zweitens wollen manche von euch ja vielleicht in den Urlaub oder eine größere Gruppe zusammentrommeln und da können wir ja nicht früh genug mit dem Plan anfangen. Freddy aus dem Energy Bremen Team hat bei euch da draußen nachgefragt, wie es aussieht mit den Silvesterplänen.
1: Ist noch gar nichts geplant. Das wird immer spontan geregelt.
2: Aber du hast ja nur noch 100 Tage Zeit.
1: Ja, das stimmt allerdings.
3: Ich glaube, relativ ruhig, weil unser Hund ist mit Silvester ist nicht so. Das heißt, also eigentlich verkrümeln wir uns meistens irgendwie so in die Wohnung, machen es ruhig.
4: Wissen wir noch nicht. Vielleicht fahren wir weg.
2: Okay, und wo soll es dieses Jahr vielleicht hingehen?
5: Dubai.
2: Warum? Gerade da?
5: Ja, bei Burj Khalifa da die ganzen Feuerwerke sind.
2: In 100 Tagen ist Silvester. Was macht ihr denn dieses Jahr an Silvester überhaupt?
6: Bisher nicht viel geplant.
2: Oh, dann kriegst du jetzt aber langsam Stress, oder? Ich meine, es sind nur noch 100 Tage.
6: Stress kriege ich vielleicht 3 Tage vorher.

Ich würde eine kleine Wette mit euch da draußen abschließen, nämlich, dass ihr diesen Song hier in diesen ersten 3 Sekunden schon erkannt habt. Vielleicht spätestens jetzt und vielleicht sogar schon beim allerersten Beat. Ich glaube, ich muss es gar nicht mehr großartig sagen, aber es sind natürlich die Pussycat Dolls mit Don't Shy gibt's jetzt für euch und euren Dienstagvormittag bei Energy Bremen. Jesse ist hier. Moin!

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4: Sind ja jeden Tag, dass die 100 Euro auf jeden Fall drin sind.
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4: Lassen wir einfach so stehen. Jetzt erstmal die Musik der nächsten halben Stunde für euch. Da dürfte sich Gesa aus unserer Morningshow ausnahmsweise mal drüber freuen. Taylor Swift mit Anti-Hero in der nächsten halben Stunde.
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4: Und 21 Pilots mit Ride auch am Start.
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7: 5:11 Uhr. Ich bin André Glatzel. Schönen guten Abend. Beim Tankrabatt drückt die Bundesregierung auf die Tube. Das Kabinett hat die Maßnahme gegen die hohen Spritpreise beschlossen. In dieser Woche sollen dann auch noch Bundestag und Bundesrat den Tankrabatt beschließen. Der Start ist für Anfang Oktober angepeilt. Nach dem Wahlsieg der Linken in Berlin wird heftig über Immobilienenteignungen diskutiert. Die CSU fordert jetzt ein schnelles Verbot. Ähnlich sieht es auch CDU-Kanzler Merz. Schon bald soll ein Gesetzentwurf kommen. Unter Experten gibt es allerdings Zweifel, ob so ein Verbot überhaupt rechtens ist. Im Raum Delmenhorst und Ganderkesee häufen sich Betrugsfälle mit falschen Bankmitarbeitern. Mindestens 12 Seniorinnen und Senioren wurden zuletzt bestohlen. Die Täter überzeugen ihre Opfer am Telefon, ihre Bankdaten an einen Abholer abzugeben. Der Schaden liegt bei mehreren 10.000 Euro. Gelegenheit macht anscheinend Punktesünder. Porsche-Fahrer haben von allen Automarken am häufigsten Punkte in Flensburg. Das zeigt eine Auswertung des Vergleichsportals Verivox. Dahinter folgen Range Rover und Tesla-Fahrer. Insgesamt fallen Fahrer von Oberklasse-Wagen und Sportautos deutlich häufiger auf.
4: Also mit Tesla hätte ich da jetzt nicht unbedingt gerechnet. Naja, gut.
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4: Viele Wolken, aber eben auch relativ viel Sonne. Den ganzen Vormittag über noch ziemlich sonnig. Heute Nachmittag werden die Wolken dann ein bisschen mehr und um die 18 Grad sind heute drin. Die aktuellen Temperaturen 15 Grad in Uvelgönne im Landkreis Wesermarsch, 16 sind es in Bassen im Landkreis Verden.
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4: Auf der A1 Osnabrück Richtung Bremen 3 Kilometer Stop and Go zwischen Brinkum und Arsten vor der Baustelle auf der Weserbrücke und auch in der Gegenrichtung braucht ihr ein bisschen länger vor der Baustelle. Auf der A27 Bremerhaven Richtung Bremen 3 Kilometer Stop and Go vor der Abfahrt Sebaldsbrück. Auf der B6 in Bremen zwischen dem Hochschulring und der Stefanibrücke 3 Kilometer Stau, also wenn ihr von der A27 runter Richtung City fahrt. Auf der B211 außerdem immer noch Stop and Go in beiden Richtungen zwischen Leu und Großenmeer und auf der B212 immer noch Stop-and-Go in beiden Richtungen zwischen Elsfleth und Berne. Geblitzt wird in Bremen auf dem Hochschulring in beiden Richtungen. Gegenüber der Feuerwache stehen sie mit einem mobilen Blitzer, wenn ihr Richtung Unisee fahrt. Und am Parkplatz wird gelasert, wenn ihr Richtung Campus unterwegs seid. Danke an Christian fürs Melden. Unsere kostenlose Hotline für eure Blitzer und Verkehrsupdates ist die 0800 10 22 400.
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4: Kennt ihr das? Wenn ihr wisst, es ist noch ein bisschen Richtung Mittagspause, vielleicht so eine Stunde, anderthalb oder im schlimmsten Fall zwei und ihr habt schon Hunger. Also wenn es euch gerade so geht, es geht euch wie mir. Irgendwie müssen wir jetzt überbrücken bis zur Mittagspause. Wir fangen an mit Nico Santos und Why Don't You Stay, machen ganz, ganz viel gute Musik. Taylor Swift, 21 Pilots, J-Lo, David Guetta, Gracie Abrams und so weiter und so fort. JC ist hier, 2 Minuten vor 11 haben wir's.

0: Einmal ganz kurz Happy Birthday an einen von uns. Energy Bremen ist hier am Dienstag, gleich 5 nach 11 haben wir es. Heute wird Klaas Häufer Umlauf 43 Jahre alt, wobei er ja eigentlich gar keine Gelegenheit auslässt, um zu zeigen, dass er im Kopf eher noch 23 ist. Aber der Mann hat halt einfach Humor. Hier zum Beispiel, als er mit Joko durch Oldenburg gezogen ist und ihm seine Heimat gezeigt hat.
1: Hier war eine Wiese und da kam immer einmal im Jahr der Zirkus. Da habe ich mir mal ganz doll den Kopf gestoßen an so einer Eisenstange. Und dann haben die mir, das waren nämlich so ein bisschen besondere Kinder, die da in dem Zirkus waren, haben die mir eine echte Schlange um den Hals gelegt, damit ich aufhöre zu heulen und mich freue. Hat geklappt.
0: Hat geklappt, ja, in diesem Sinne. Alles Gute zum 43. Herr Häufer Umlauf. Energy Bremen ist hier am Dienstagvormittag. In 8 Sekunden ist es wirklich 5 nach 11. Moin.

Schon oft gehört, immer noch ein sehr, sehr guter Track. Ray mit Where is my husband bei Energy Bremen. Es wird ein bisschen entspannter, jetzt nicht ganz so aufgeregt, aber trotzdem ein sehr, sehr schöner, sehr, sehr emotionaler Track. Gracie Abrams mit Look at my life für euren Dienstagvormittag. 21:45 haben wir es, ihr hört Energy Bremen.

0: in Achim ist vor den Stichwahlen bei den Kommunalwahlen eine kleine Panne passiert. Ihr hört Energy Bremen, wir haben es 8 Minuten vor 11:30 und jetzt am Sonntag steht ja die Stichwahl in Achim an zum Bürgermeisteramt und dabei ist eben ein Fehler passiert. Briefwahlunterlagen sind doppelt gedruckt und eben auch doppelt an Wahlberechtigte geschickt worden. Das Ganze soll nur in Anführungsstrichen in 80 Fällen passiert sein. Also, wenn ihr zweimal Briefwahlunterlagen da bekommen habt, dann meldet euch gerne direkt bei der Stadt Achim. Da soll auf jeden Fall gecheckt werden, dass es da jetzt eben keine doppelte Stimmabgabe gibt. Noch mehr aus eurer Region gibt's in nicht mal 2 Minuten. Bei Lars.
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11: Autofahrerinnen und Autofahrer in Bremen brauchen mal wieder gute Nerven. Sie müssen weiter mit Staus auf der B6 klarkommen. Katja Hofmann aus der Redaktion. Nach dem LKW-Brand kurz vor der Stefanibrücke sind die Schäden nämlich noch heftig.
12: 2 von 3 Spuren in Richtung Delmenhorst bleiben erstmal dicht. Der Asphalt wurde durch die Hitze so stark beschädigt, dass die Fahrbahn zum Teil wie eine Kraterlandschaft aussieht. Der Schaden soll schnell repariert werden. Dafür muss der Belag neu asphaltiert werden. Ein Zeitplan für die Arbeiten steht allerdings noch nicht fest.
11: Martin Güntner kann Oberbürgermeister von Bremerhaven werden. Das Bremer Oberverwaltungsgericht hat die Beschwerde eines Mitbewerbers zurückgewiesen. Der Anwalt hatte geklagt und wollte erreichen, dass das Bewerbungsverfahren neu aufgerollt wird. Seiner Meinung nach war es intransparent und auf Güntner zugeschnitten gewesen. Der SPD-Politiker soll morgen ernannt werden und sein Amt am 1. Oktober antreten. Bremerhaven gehört zu den busfreundlichsten Städten Deutschlands. Die Stadt hat es unter die 3 Finalisten beim bundesweiten Wettbewerb Top Bus Destination geschafft. Punkten kann Bremerhaven vor allem mit kurzen Wegen, vielen Erlebnissen und guter Infrastruktur. Highlights wie das Klimahaus, Auswandererhaus, Schifffahrtsmuseum und Zoo am Meer liegen dicht beieinander. News aus eurer Region haben wir wieder in einer Stunde für euch.
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0: Die aktuellen Temperaturen für euch 17 Grad in Oldenburg-Osternburg, 16 Grad sind es bei euch in Grasberg im Landkreis Osterholz. Dazu heute Nachmittag relativ viele Wolken, wir bleiben aber trocken und jetzt gerade ist es ja sogar richtig sonnig bei uns in Bremen, Bremerhaven, Oldenburg und umzu.
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0: 3x3 Kilometer Stau auf der A1 in Bremen in beiden Richtungen, 3 Kilometer Stop and Go vor der Baustelle auf der Weserbrücke. Auf der A27 in Bremen in beiden Richtungen, 3 Kilometer Stop and Go vor der Abfahrt Sebalsbrück. Und auf der B6 in Bremen, 3 Kilometer zwischen dem Hochschulring und der Stefanibrücke, also wenn ihr von der A27 runter Richtung City kommt. Geblitzt wird auf der A27 Bremerhaven Richtung Bremen, da stehen sie kurz vor der Abfahrt Fahr. Und in Bremen auf den Hochschulring, da wird gegenüber der Feuerwache geblitzt, wenn ihr Richtung Unisee fahrt. Vielen Dank an Soela und Christian fürs Melden. Unsere WhatsApp-Nummer für eure Blitzer- und Verkehrsupdates ist die 0173 685 712. 3 Minuten vor 11:30 ist es jetzt. JC ist hier. Moin!
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0: langsam kommt die Mittagspause in Sicht und auf dem Weg dahin gibt's nochmal gute Nachrichten für euch. Die kommen von Gesa aus der Energy Bremen Morning Show.
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2: 2026, mit dir war gut Kirschen essen. Also, so wirklich. Dieses Jahr gab es eine der besten Kirschernten seit Jahren bei uns in Deutschland. Die warmen Temperaturen im Frühling haben dafür gesorgt, dass die Obstbauern in diesem Jahr besonders viel ernten konnten. Nämlich knapp 48.500 Tonnen Kirschen. Das sind 8% mehr als im Durchschnitt der vergangenen letzten 10 Jahre. Und das Gute ist, es geht genauso lecker weiter. Auch bei den Birnen rechnen die Bauern mit einer überdurchschnittlich guten Ernte.
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Energy Bremen ist hier am Dienstagvormittag und es gibt eine Meldung von den Straßen und zwar auf der B437 in Varel. Da aufpassen, in Varel kurz vor bzw. kurz hinter der R29, je nachdem wo ihr guckt, ungefähr in Höhe der Helmut-Bartel-Straße. Da hat es geknallt. Wenn ihr euch auskennt, fahrt am besten weiträumig außen rum. Wir haben da nämlich schon Stau und Stop and Go in beiden Richtungen. Also B437 in Varel kurz vor der R29, gerade eben ein Unfall. Wenn ihr euch auskennt, fahrt am besten weiträumig außenrum. 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
1: Und gleich nach 12 mit James Hype und Serotonin. 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Cat's Eye und Animal gibt's auch in der nächsten halben Stunde. 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Aber auch wenn ihr das nicht macht, gibt's den Song für euch und er ist natürlich super. Das beides gleich nach 12.
2: Energy Bremen News. 5 vor 12. Ich bin André Glatzel. Schönen guten Abend. Die Bundesregierung hat den Tankrabatt auf den Weg gebracht. Noch in dieser Woche sollen Bundestag und Bundesrat darüber abstimmen. Ab Anfang Oktober sollen Benzin und Diesel dann um 17 Cent pro Liter günstiger werden. So einen Rabatt hatte es im Mai und Juni schon einmal gegeben. Nach den Wahlpleiten in Mecklenburg-Vorpommern und Berlin trifft Kanzler Merz heute die Unionsfraktion. Dabei geht es um die Folgen der Niederlagen. Merz will Kanzler und CDU-Chef bleiben und seinen Reformkurs fortsetzen. Zuletzt forderten auch Stimmen in der CDU seine Ablösung. Ohne den deutschen Bundeskanzler geht in New York heute die UN-Generaldebatte los. Merz hatte abgesagt, weil klar war, dass nach den Wahlen in MV und Berlin zu Hause jede Menge Arbeit auf ihn wartet. Am Rande der Generaldebatte gibt es ein Treffen von Trump und Zelensky. Heizen ist im letzten Jahr wieder teurer geworden, vor allem mit Gas und Fernwärme. Für eine durchschnittliche Wohnung wurden mit Gas rund 1.170 Euro im Jahr fällig. Laut Beratungsgesellschaft CO2 Online ein Anstieg um 14% zum Vorjahr.
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1: Es ist ziemlich sonnig immer noch. So langsam werden die Wolken aber mehr. Heute Nachmittag zieht es dann noch ordentlich zu. Aber an der Küste bleibt es sonnig so. Vor allen Dingen im Landkreis Cuxhaven. Jetzt aktuell in Bremen-Horn 17 Grad, 17 Grad auch in Habbrügge im Landkreis Oldenburg. Und noch hinterhergeschoben, wir bleiben heute überall trocken.
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1: Nach wie vor Vorsicht auf der B437 in Varel. Da gab es gerade einen Unfall kurz vor der A29. Also wenn ihr euch da auskehrt, fahrt am besten weiträumig außen rum. Dann auf der A1 in Bremen in beiden Richtungen 3 Kilometer Stop and Go vor der Baustelle auf der Weserbrücke. Auf der A27 in Bremen in beiden Richtungen 3 Kilometer Stop and Go vor der Abfahrt Sebalsbrück. Auf der B6 3 Kilometer Stau zwischen dem Hochschulring und der Stefanibrücke. Also wenn ihr von der A27 runter Richtung City fahrt. Stop and Go in beiden Richtungen. Außerdem auf der B211 zwischen Loi und Großenmeer und auch Stop and Go in beiden Richtungen auf der B212 zwischen Elsfleth und Berne an der Brücke. Dann wird noch geblitzt und zwar auf der A27 Bremerhaven Richtung Bremen kurz vor der Abfahrt Fahr und in Bremen auf dem Hochschulring gegenüber der Feuerwache, wenn ihr Richtung Unisee fahrt. An der Stelle vielen, vielen Dank an Eva und an Christian fürs Melden. Unsere kostenlose Hotline für eure Blitzer- und Verkehrsupdates ist die 0800 10 22 400.
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1: Und heute Morgen haben wir wieder 100 Euro rausgehauen. Die gab's für gutes Freimarktwissen. Wie gut das Wissen von Gesa und ihrer Gegenspielerin war, das hören wir uns gleich mal an. 2 Minuten vor 12 haben wir es. Jessie ist hier. Moin.

Heute wäre ja nochmal einer der wahrscheinlich wenigen restlichen Tage im Jahr, in denen wir oder an denen wir unser Mittagessen draußen essen können. Deswegen jetzt schnell raus mit euch und wortwörtlich aus dem Büro rauskatapultiert werdet ihr zur Mittagspause mit James Hype und Serotonin gibt's jetzt für euch bei Energy Bremen. Ich bin JC. Kommt gut durch den Dienstag. 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

0: Viele von euch sind wahrscheinlich auch Freimarkt-Fans und genau das hat heute Morgen 100 Euro gebracht.
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0: Lena aus Ganderkesee ist gegen Gesa heute Morgen angetreten. Allerdings haben sowohl Gesa als auch Lena heute Morgen bei der Frage ein bisschen geschwommen.
2: Bald startet der Bremer Freimarkt, aber zum wievielten Mal findet der denn dieses Jahr statt?
3: Oh Gott. Das ist jetzt, ob bin ich auf dem kalten Fuß erwischt.
2: Also ich gebe dir mal einen Tipp, ihn gibt's schon ewig.
3: 173.
2: Gesa, was sagst du?
4: Ich bin auch bei dreistellig, aber vielleicht ein Müh weniger. Ich sage 170.
2: Also ich muss sagen, ihr wart beide extrem schlecht.
4: Boah! Hey!
2: Es ist nämlich der 991. Freimarkt. Aber ey, alles richtig gemacht, Lena. 100 Euro gehen an dich.
3: Ja, super. Peinlich, aber sehr gut. Ich freue mich.
4: Wenigstens war es für uns beide peinlich.
0: Peinlich hin oder her. Ich schließe mich Markus an. Wer gewinnt, hat halt recht. Lena, Glückwunsch zu den 100 Euro. Morgen um 6:57 gibt's die nächste Chance. Ihr legt euch bei einer Schätzfrage fest. Gesa tippt höher oder tiefer, mehr oder weniger und so weiter. Und die 100 Euro gibt's dann für euch, wenn ihr eben näher dran seid. Am besten jetzt schon bewerben auf energybremen.de.
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0: dass an der Nordseeküste hier bei uns neuer Militär, also Marinehafen, entstehen soll, ist ja schon länger klar. Jetzt allerdings gibt es auch einen Favoriten und das leider ein bisschen zum Nachteil für unsere Region. Vielleicht auch nicht für die erweiterte Region. Also im Rennen sind Emden und Bremerhaven und wie jetzt Medien berichten, ist Emden wohl klarer Favorit. Also mit größerer Wahrscheinlichkeit kein Militär- bzw. Marinehafen in Bremerhaven, sondern stattdessen in Emden. Noch mehr aus eurer Region gibt's in 2,5 Minuten bei Lars.
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3: Luisa, Soleil Bleu bei Energy Bremen. 16 Minuten vor 7 haben wir es. Wir schauen mal kurz aufs französische Wetter. 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
4: 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El Mardi. Bleibt trocken und auch sonnig bei 90 Grad maximal.
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0: Autofahrerinnen und Autofahrer in Bremen brauchen mal wieder gute Nerven. Sie müssen weiter mit Staus auf der B6 klarkommen. Katja Hofmann aus der Redaktion. Nach dem LKW-Brand kurz vor der Stefanibrücke sind die Schäden nämlich noch heftig.
18: 2 von 3 Spuren in Richtung der Emhorst bleiben erstmal dicht. Der Asphalt wurde durch die Hitze so stark beschädigt, dass die Fahrbahn zum Teil wie eine Kraterlandschaft aussieht. Der Schaden soll schnell repariert werden. Dafür muss der Belag neu asphaltiert werden. Ein Zeitplan für die Arbeiten steht allerdings noch nicht fest.
0: Martin Güntner kann Oberbürgermeister von Bremerhaven werden. Das Bremer Oberverwaltungsgericht hat die Beschwerde eines Mitbewerbers zurückgewiesen. Der Anwalt hatte geklagt und wollte erreichen, dass das Bewerbungsverfahren neu aufgerollt wird. Seiner Meinung nach war es intransparent und auf Güntner zugeschnitten gewesen. Der SPD-Politiker soll morgen ernannt werden und sein Amt am 1. Oktober antreten. Bremerhaven gehört zu den busfreundlichsten Städten Deutschlands. Die Stadt hat es unter die 3 Finalisten beim bundesweiten Wettbewerb Top Bus Destination geschafft. Punkten kann Bremerhaven vor allem mit kurzen Wegen, vielen Erlebnissen und guter Infrastruktur. Highlights wie das Klimahaus, Auswandererhaus, Schifffahrtsmuseum und Zoo am Meer liegen dicht beieinander. News aus eurer Region haben wir wieder in einer Stunde für euch.
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19: Die aktuellen Temperaturen, 18 Grad sind es bei euch in Eckfleth im Landkreis Wesermarsch, 17 Grad in Schlesel im Landkreis Rothenburg. Gruß raus an meine Kumpels Tobian, Henrik und Mattes, die wohnen da nämlich. Dann ist es insgesamt ein recht freundlicher Mittwoch, viele Wolken. Immer mal wieder kommt aber auch die Sonne durch und vor allen Dingen kein Regen bei uns in Bremen, Bremerhaven, Oldenburg und umzu. Ich kriege gerade einen Hinweis, habe ich Mittwoch gesagt. Ist ja Blödsinn, ne? Ist ein Dienstag. Ist ja auch egal, 18 Grad auf jeden Fall maximal.
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19: Vorsicht auf der A1 in Bremen in beiden Richtungen. 3 Kilometer Stop and Go vor der Baustelle auf der Weserbrücke. Auf der A27 in beiden Richtungen. 2 Kilometer Stop and Go vor der Abfahrt Sebalsbrück. Außerdem auf der B437 in beiden Richtungen Behinderungen kurz vor der A29. Auch da knubbelt sich der Verkehr so ein bisschen. Wenn ihr euch auskennt, fahrt am besten weiträumig außenrum. Da gab es vorhin einen Unfall. Geblitzt wird in Bremen auf dem Autobahnzubringer Hemeling. Da stehen sie immer noch schon seit mehreren Tagen stadteinwärts direkt hinter der Brücke. Vielen Dank an Eva fürs Melden. Unsere WhatsApp-Nummer für eure Blitzer- und Verkehrsupdates ist die 0173 685 712. Genau halb eins ist es jetzt. JC ist hier. Moin!
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Eine ganz alltägliche Situation, wirklich. Kennen wahrscheinlich die meisten von uns. Ne? Gerade ein bisschen Gras zum Rauchen gekauft. Und dann sind wir uns nicht ganz sicher, ob es nicht doch mehr ist, als wir gesetzlich eigentlich haben dürften. Ne? Was macht man da? Richtig. Ab zum Supermarkt und erstmal nachwiegen, ob das legal ist. Energy Bremen ist hier am Dienstag. 7:07 haben wir es. Und ihr fragt euch jetzt wahrscheinlich, hat der Mann im Radio gerade selber so eine Sportzigarette geraucht oder was ist da los? Nee, das Ganze ist wirklich, wirklich so passiert. Ein Mann in Thüringen kauft Marihuana, will wissen, ob er die Menge, die er da hat, wirklich haben darf und wiegt Drogen im Supermarkt. Es ist wirklich eigentlich nicht zu glauben. Die Polizei ist natürlich angekommen. Für den Kiffer gab es einen Platzverweis, aber keine Anzeige. Denn es war alles im gesetzlichen Rahmen. Also die Menge, die er da hatte, durfte er auch wirklich haben. Naja, das ist eine Story, die könnte ein Filmregisseur wahrscheinlich sich selber nicht ausdenken. Energy Bremen ist hier in eurer Mittagspause.

Energy Bremen geht's durch eure Mittagspause. Wir haben es 1:15. Es gibt ein Update von den Straßen und zwar von Tanju. Der hat sich gerade eben gemeldet über unsere kostenlose Hotline für eure Blitzer- und Verkehrsupdates. In Bremen stehen sie und blitzen auf der Osterholzer Heerstraße, wenn ihr Richtung Autobahn, also A27 fahrt. Kurz hinter der Totaltankstelle stadtauswärts steht der Blitzer. Bremen, Blitzer auf der Osterholzer Heerstraße Richtung Autobahn, kurz hinter der Tankstelle Tanju. Vielen Dank fürs Melden. Unsere kostenlose Hotline für eure Blitzer- und Verkehrsupdates. 0800 10 22 400.

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1: Gleich nach eins habe ich die Black Eyed Peas für euch.
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1: All-time Classic. Boom, boom, boom, gotta get boom, boom, pow in der nächsten halben Stunde. Und neue Musik von You Not Us und Daddy DJ. Wir machen uns eine richtig gute Mittagspause. Flipside gibt's auch für euch.
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4: 5:01. Ich bin André Glatzel. Schönen guten Abend. Beim Tankrabatt drückt die Bundesregierung auf die Tube. Das Kabinett hat die Maßnahme gegen die hohen Spritpreise beschlossen. In dieser Woche sollen dann auch noch Bundestag und Bundesrat den Tankrabatt beschließen. Der Start ist für Anfang Oktober angepeilt. Nach den schweren Wahlpleiten wartet auf Kanzler Merz heute ein schwieriger Termin. Er stellt sich am Nachmittag der Unions-Bundestagsfraktion. Dort soll über die Folgen der Niederlagen beraten werden. Merz will Parteichef und Kanzler bleiben sowie den Reformkurs fortsetzen. Im Raum Delmenhorst und Ganderkasee häufen sich Betrugsfälle mit falschen Bankmitarbeitern. Mindestens 12 Seniorinnen und Senioren wurden zuletzt bestohlen. Die Täter überzeugen ihre Opfer am Telefon, ihre Bankdaten an einen Abholer abzugeben. Der Schaden liegt bei mehreren 10.000 Euro. Vor der finalen Olympia-Entscheidung könnte der Deutsche Olympische Sportbund heute entscheidend in eine Richtung zeigen. Am Abend wird vorgestellt, welche von den Bewerbungen aus München, Berlin und dem Verbund Köln-Rhein-Ruhr am geeignetsten wäre. Samstag stimmen die DOSB-Mitglieder ab, wer ins Rennen geschickt wird.
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1: Heute relativ viele Wolken, dazwischen guckt aber eben auch immer wieder die Sonne durch. Und das Allerwichtigste, wir bleiben heute trocken. 18 Grad gibt's maximal und die haben wir auch. Bei euch in Emtinghausen im Landkreis Verden 18 Grad und auch bei euch in Zetel im Landkreis Friesland.
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1: Auf der A1 hier bei uns in Bremen. Stau in beiden Richtungen. 4 Kilometer vor der Baustelle auf der Weserbrücke. Auf der A27 in Bremen in beiden Richtungen. 3 Kilometer Stau vor der Abfahrt Sebalsbrück. Auf der B6 in Bremen, wenn ihr von der A27 runter Richtung City fahrt. Zwischen dem Hochschulring und der Stefanibrücke 3 Kilometer Stau. Auf der B211 außerdem Stop and Go in beiden Richtungen zwischen Loi und Großenmeer. Und auch auf der B437 in Varel in beiden Richtungen Verkehrsbehinderung. Da gab es einen Unfall kurz vor der A29. Wenn ihr euch auskennt, fahrt am besten weiträumig außen rum. Geblitzt wird in Bremen auf der Osterholzer Heerstraße, wenn ihr Richtung Autobahn fahrt, kurz hinter der Totaltankstelle, und in Bremen auf dem Hochschulring gegenüber der Feuerwache, wenn ihr Richtung Unisee fahrt. Danke an Tanju und Christian fürs Melden. Unsere kostenlose Hotline für eure Blitzer und Verkehrsupdates ist die 0800 10 22 400.
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1: Nach diesem Verkehrsmarathon fassen wir uns einfach kurz. Es gibt richtig geile Musik für eure Mittagspause. Black Eyed Peas und You Not Us, habe ich gerade schon gesagt. Harry Styles mit am Start. Apache 207 und zum Start jetzt Tampa City mit Self Aware. 2 Minuten vor 1 haben wir es. JC ist hier. Moin.

5 nach 1 haben wir es, eure Mittagspause bei Energy Bremen. Geht jetzt weiter mit den Black Eyed Peas und Boom Boom Power, einfach ein richtiger Classic. Das Schöne ist, wir müssen gar nicht viel Text uns merken, um da mitviben, mitsingen zu können vielleicht. Wenn es keinen im Büro stört, macht gerne mit. Boom Boom Power von den Black Eyed Peas für euch in eurer Mittagspause. Ihr hört Energy Bremen, ich bin JC. Moin.

mit Apache 207. Durch eure Mittagspause, 12:15 haben wir es, ihr hört Energy Bremen. Und ne, der Sommer ist leider, müssen wir sagen, weitestgehend vorbei, aber die Erinnerungen darin sind trotzdem ganz gut. Und genau das zelebriert dieser Track hier, You Not Us und Daddy DJ, so ein bisschen nostalgisch, aber gut gelaunt auf den Sommer zurückgucken. Geht sehr, sehr gut mit Flipside, gibt's jetzt für euch bei Energy Bremen.

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12: Die Aufbauarbeiten für das Bürgerfest zum Tag der Deutschen Einheit in Bremen haben schon begonnen. In den nächsten Tagen zieht das Fest dann mehr und mehr in die Stadt ein mit Bühnen, der Ländermeile und Themenwelten. Wille Dittgen aus der Redaktion, dann werden auch die ersten Straßen gesperrt.
13: Los geht's nächsten Sonntag, dann wird der Osterdeich zwischen Tiefer und Lüneburger Straße gesperrt. Ab Montag ist dann die Schlachte dicht, weiter geht's mit Teilen der Martini-Straße und des Walds. Die meisten Sperrungen kommen ab dem 2. Oktober dazu. Autofahrerinnen und Autofahrer sollten dann am besten einen weiten Bogen um die City machen. Immerhin, am Festwochenende ist das Fahren mit Bussen und Bahnen im gesamten VBN-Gebiet kostenlos.
12: Vor der Stichwahl in Achim hat es eine Panne gegeben. Durch einen Druckfehler wurden bis zu 80 Briefwahlunterlagen doppelt verschickt. Die Stadt bittet jetzt alle aus den Wahlkreisen 7 und 8, die doppelte Unterlagen bekommen haben, sich sofort zu melden. Auf keinen Fall dürfen beide Stimmzettel ausgefüllt werden, sonst sind am Ende beide ungültig. Auf dem Heiligen Geistball in Oldenburg hat es gestern Abend einen heftigen Unfall gegeben. Ein 19-jähriger Mercedes-Fahrer wollte in einer Kurve einen BMW überholen und krachte dabei in einen entgegenkommenden VW. Der Mercedes-Fahrer und der 31-Jährige im VW wurden verletzt. Die Autos mussten abgeschleppt werden. Auch der überholte BMW wurde noch beschädigt. News aus eurer Region haben wir wieder in einer Stunde für euch.
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14: Mit den aktuellen Temperaturen für euch in Cuxhaven haben wir aktuell 16 Grad. In Fahlde im Landkreis Rothenburg sind 17. Dazu viele Wolken, aber zwischendrin eben immer auch mal wieder die Sonne. Und vor allen Dingen bleiben wir heute trocken in Bremen, Bremerhaven, Oldenburg und umzu.
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14: Mit einer Warnmeldung von der A27 Bremen Richtung Bremerhaven zwischen Ilpol und Utlede liegen Fahrzeugteile, also passt hier auf jeden Fall auf. Auf der A28 Oldenburg Richtung Bremen außerdem ein Unfall, gerade eben passiert, zwischen Oldenburg-Eversten und Oldenburg-Kreienbrück. Auch da bitte aufpassen. Dann die längsten Staus für euch auf der A1 hier bei uns in Bremen. Da haben wir aktuell 4 Kilometer Stau in beiden Richtungen vor der Baustelle auf der Weserbrücke. Auf der A27 in Bremen sind es in beiden Richtungen 3 Kilometer vor der Abfahrt Sebalsbrück. Und auf der B6 in Bremen zwischen dem Hochschulring und der Stefanibrücke auch 3 Kilometer Stau. Also wenn ihr von der A27 runter Richtung City fahrt. Dann wird geblitzt auf der A27 Bremerhaven Richtung Bremen. Kurz vor der Abfahrt Fahr, da stehen sie mit einem Dreibein. Und in Bremen auf dem Autobahnzubringer Hemeling immer noch ein Blitzer statt einwärts hinter der Brücke. An dieser Stelle vielen, vielen Dank an Solea und auch an Eva fürs Melden. Unsere WhatsApp-Nummer für eure Blitzer und Verkehrsupdates ist die 0173 680 5712. 3 Minuten vor 2, es ist Jessys hier. Moin.
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Ich weiß nicht, wie ihr es seht, aber für mich einer der besten Ed Sheeran-Songs of all time. Galway Girl bei Energy Bremen in eurer Mittagspause. Kurz nach 2:30 haben wir es. Und der Track hier kam, als er rauskam, auch wahnsinnig gut. Was ein Comeback von Peter Fox. Zukunft Pink gibt's jetzt für euch bei Energy Bremen. Auch irgendwie mal schön, ne? In einer Zeit, wo irgendwie alles dramatisch ist und schwarz gemalt wird und so, dass wir uns auch mal wieder ins Gedächtnis rufen, ey, so übel ist es vielleicht gar nicht. Und das fällt manchmal schwer, aber mit dem Track ist es ein bisschen leichter. Und das ist doch eigentlich was ganz Gutes. Peter Fox und Ines mit Zukunft Pink bei

0: mit Sicherheit. Leak It von Flo bei Energy Bremen, gleich 14:15. Wie gut seid ihr im Schätzen?
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0: Also ich sag mal so, es reicht schon mittelgut im Schätzen zu sein, um Gesa aus unserer Morningshow zu schlagen. Heute Morgen ist sie nämlich gegen Lena aus Ganderkesee angetreten und sagen wir mal so, beide, also sowohl Gesa als auch Lena, sind ein bisschen geschwommen bei der Frage.
2: Bald startet der Bremer Freimarkt, aber zum wievielten Mal findet der denn dieses Jahr statt?
3: Oh Gott, das ist jetzt, bin ich auf den kalten Fuß erwischt.
2: Also ich gebe dir mal einen Tipp, ihn gibt's schon ewig.
3: 173.
2: Gesa, was sagst du?
4: Ich bin auch bei dreistellig, aber vielleicht ein Müh weniger. Ich sage 170.
2: Also ich muss sagen, ihr wart beide extrem schlecht.
4: Oh, hey!
2: Es ist nämlich der 991. Freimarkt. Aber ey, alles richtig gemacht, Lena. 100 Euro gehen an dich.
3: Ja, super. Peinlich, aber sehr gut. Ich freue mich.
4: Das war es für uns beide peinlich.
0: Ja, und peinlich hin oder her. Ne? Lena, wer gewinnt, hat am Ende recht. 100 Euro an dich. Glückwunsch dazu. Morgen um 7:07 gibt es die nächste Chance auf den Huni für euch. Ihr legt euch bei einer Schätzfrage fest. Gesa sagt dann nur noch höher oder tiefer, mehr oder weniger und so weiter. Und wenn ihr näher dran seid, gibt es das Geld für euch. Alle Infos dazu findet ihr auch auf energybremen.de. Da könnt ihr euch auch gerne jetzt schon bewerben.
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2: Und mit neuer Musik von Tiffany Harris.
4: You know where to
2: find me gibt's in der nächsten halben Stunde für euch. Und außerdem nach zwei nochmal richtig entspannte Vibes von The Weeknd und Creepin' auf der am Start.
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5: 5:05. Ich bin Eva-Maria Wölfel. Schönen guten Tag. Beim Tankrabatt drückt die Bundesregierung auf die Tube. Das Kabinett hat die Maßnahme gegen die hohen Spritpreise beschlossen. In dieser Woche sollen dann auch noch Bundestag und Bundesrat den Tankrabatt beschließen. Der Start ist für Anfang Oktober angepeilt. Nach den Wahlpleiten in Mecklenburg-Vorpommern und Berlin trifft Kanzler Merz heute die Unionsfraktion. Dabei geht es um die Folgen der Niederlagen. Merz will Kanzler und CDU-Chef bleiben und seinen Reformkurs fortsetzen. Zuletzt forderten auch Stimmen in der CDU seine Ablösung. Weil er seinen Vermieter ermordet haben soll, steht ein 63-Jähriger aus Nordenham ab heute vorm Oldenburger Landgericht. Laut Staatsanwaltschaft erschlug er im März den 34-jährigen Besitzer eines ehemaligen Möbelhauses, in dem der Angeklagte wohnte, mit einem Hammer. Mit einem Urteil wird im Dezember gerechnet. Vor der finalen Olympia-Entscheidung könnte der Deutsche Olympische Sportbund heute entscheidend in eine Richtung zeigen. Am Abend wird vorgestellt, welche von den Bewerbungen aus München, Berlin und dem Verbund Köln-Rhein-Ruhr am geeignetsten wäre. Samstag stimmen die DOSB-Mitglieder ab, wer ins Rennen geschickt wird.
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2: Viele Wolken heute, die Sonne guckt auch immer wieder durch. Vor allem an der Küste, da wird es noch richtig sonnig. Regen kriegen wir heute nicht mehr. Und um die 18 Grad sind drin. Aktuell auch 18 Grad bei euch in Dötlingen im Landkreis Oldenburg. 18 Grad auch in Vollersode im Landkreis Osterholz.
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2: Auf der A1 in Bremen in beiden Richtungen 4 Kilometer Stop and Go vor der Baustelle auf der Weserbrücke. Auf der B6 in Bremen in beiden Richtungen Stau zwischen der A27 und der Stefani-Brücke. Und dann noch weitere Bundesstraßen mit ein bisschen Problem. B211 zwischen Loi und Großenmeer immer noch Stop and Go in beiden Richtungen. B212 zwischen Elsfleth und Berne Stop and Go in beiden Richtungen. Und auf der B437 in Varel in beiden Richtungen Stop and Go vor der A29. Da gab es vorhin einen Unfall. Geblitzt wird in Bremen auf der Osterholzer Heerstraße Richtung Autobahn, kurz hinter der Totaltankstelle, und in Bremen auf dem Hochschulring gegenüber der Feuerwache. Da blitzen sie, wenn ihr Richtung Unisee fahrt. Danke an Tanju und Christian fürs Melden. Unsere kostenlose Hotline für eure Blitzer und Verkehrsupdates ist die 0800 10 22 400.
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2: Es sind heute noch genau 100 Tage bis Silvester. Und ich weiß, ne, um diese Jahreszeit ärgern wir uns ja schon immer, wenn es Weihnachtssnacks, so Dominosteine und so im Supermarkt gibt. Also warum dann mit Silvester auseinandersetzen? Aber ein, zwei gute Gründe gibt es dafür vielleicht doch. Wir sprechen gleich drüber. 2 Minuten vor 2 ist es. JC ist hier. Moin.

0: Tiefen rauszuholen, das ist, wie ich wieder die Stärke in mir finde. Das heißt, ich sage auch immer, meine Schwächen sind meine Stärken, weil ich habe sie durchstanden, ich habe es durchgemacht und ich bin auf der anderen Seite rausgekommen.
1: Das macht ehrlicherweise ein bisschen Sinn, und noch mehr Sinn macht, dass ihre Musik eben so viel Tiefe hat und da so viel Energie und Kraft auch drinne steckt. Gibt's jetzt für euch bei Energy Bremen Find Me von Tiffany Harris.

0: Na, habt ihr schon Pläne für Silvester? Energy Bremen ist hier am Dienstag gleich 14:45 und vielleicht sind wir mit der Frage ein bisschen früh dran. Vielleicht aber eben auch nicht, denn erstens sind es heute nur in Anführungsstrichen noch 100 Tage bis Silvester und zweitens wollen von euch ja manche vielleicht in Urlaub oder eine größere Gruppe zusammentrommeln oder irgendwie sowas und da können wir ja nicht früh genug mit dem Plan anfangen. Freddy aus dem Energy Bremen Team hat draußen mal rumgefragt, wie es bei euch so aussieht.
1: Ist noch gar nichts geplant, das wird immer spontan geregelt.
2: Du hast ja nur noch 100 Tage Zeit.
1: Ja, das stimmt allerdings.
3: Ich glaube, relativ ruhig, weil unser Hund ist mit Silvester ist nicht so. Das heißt, also eigentlich verkrümeln wir uns meistens irgendwie so in die Wohnung, machen es ruhig.
4: Wissen wir noch nicht. Vielleicht fahren wir weg.
2: Okay, und wo soll es dieses Jahr vielleicht hingehen?
5: Dubai.
2: Warum? Gerade da?
5: Ja, bei Burj Khalifa da die ganzen Feuerwerks sind.
2: In 100 Tagen ist Silvester. Was macht ihr denn dieses Jahr an Silvester überhaupt?
6: Bisher nicht viel geplant.
2: Oh, dann kriegst du jetzt aber langsam Stress, oder? Ich meine, es sind nur noch 100 Tage.
6: Stress kriege ich vielleicht 3 Tage vorher.

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1: Die Aufbauarbeiten für das Bürgerfest zum Tag der Deutschen Einheit in Bremen haben schon begonnen. In den nächsten Tagen zieht das Fest dann mehr und mehr in die Stadt ein mit Bühnen, der Ländermeile und Themenwelten. Bele Dittgen aus der Redaktion, dann werden auch die ersten Straßen gesperrt.
12: Los geht's nächsten Sonntag, dann wird der Osterdeich zwischen Tiefer und Lüneburger Straße gesperrt. Ab Montag ist dann die Schlachte dicht, weiter geht's mit Teilen der Martini-Straße und des Walds. Die meisten Sperrungen kommen ab dem 2. Oktober dazu. Autofahrerinnen und Autofahrer sollten dann am besten einen weiten Bogen um die City machen. Immerhin, am Festwochenende ist das Fahren mit Bussen und Bahnen im gesamten VBN-Gebiet kostenlos.
1: Vor der Stichwahl in Achim hat es eine Panne gegeben. Durch einen Druckfehler wurden bis zu 80 Briefwahlunterlagen doppelt verschickt. Die Stadt bittet jetzt alle aus den Wahlkreisen 7 und 8, die doppelte Unterlagen bekommen haben, sich sofort zu melden. Auf keinen Fall dürfen beide Stimmzettel ausgefüllt werden, sonst sind am Ende beide ungültig. Auf dem Heiligen Geistball in Oldenburg hat es gestern Abend einen heftigen Unfall gegeben. Ein 19-jähriger Mercedes-Fahrer wollte in einer Kurve einen BMW überholen und krachte dabei in einen entgegenkommenden VW. Der Mercedes-Fahrer und der 31-Jährige im VW wurden verletzt. Die Autos mussten abgesteppt werden. Auch der überholte BMW wurde noch beschädigt. News aus eurer Region haben wir wieder in einer Stunde für euch.
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1: Mit den aktuellen Temperaturen 18 Grad in Hochsiel im Landkreis Friesland, 19 Grad in Vielstedt im Landkreis Oldenburg. Viele Wolken, aber eben zwischendrin auch immer mal wieder Sonne und vor allen Dingen kein Regen heute.
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1: Stau auf der A1 hier bei uns in Bremen in beiden Richtungen. 4 Kilometer Stop and Go vor der Baustelle auf der Weserbrücke. Auf der A27 Bremen Richtung Bremerhaven liegen immer noch Fahrzeugteile zwischen Ilpol und Utlede. Und auf der B6 hier bei uns in Bremen haben wir in beiden Richtungen Stau zwischen der A27 und der Stefanibrücke. Geblitzt wird in Bremen auf der Osterholzer Heerstraße, wenn ihr Richtung Autobahn fahrt. Da stehen sie kurz hinter der Totaltankstelle. Und in Bremen noch ein Blitzer auf dem Hochschulring gegenüber der Feuerwache, wenn ihr Richtung Unisee fahrt. Danke an Tanju und Christian fürs Melden. Unsere WhatsApp-Nummer für eure Blitzer- und Verkehrsupdates ist die 0173 685 712. Eine Minute vor 2:30 haben wir es jetzt. JC ist hier. Moin.
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0: mit Sido durch euren Dienstagnachmittag. Energy Bremen ist hier. Wir haben es kurz nach 3:30 und es gibt gute Nachrichten für euch. Die kommen von Gesa aus unserer Morningshow.
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2: 2026, mit dir war gut Kirschen essen. Also, so wirklich. Dieses Jahr gab es eine der besten Kirschernten seit Jahren bei uns in Deutschland. Die warmen Temperaturen im Frühling haben dafür gesorgt, dass die Obstbauern in diesem Jahr besonders viel ernten konnten. Nämlich knapp 48.500 Tonnen Kirschen. Das sind 8% mehr als im Durchschnitt der vergangenen letzten 10 Jahre. Und das Gute ist, es geht genauso lecker weiter. Auch bei den Birnen rechnen die Bauern mit einer überdurchschnittlich guten Ernte.
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0: Viertel vor drei haben wir es, ihr hört Energy Bremen und das bedeutet nicht mehr lange und Elena übernimmt hier den Nachmittag. Hello.
1: Hallo, na?
0: Wie geht's dir, müsste ich eigentlich fragen, denn Silvester steht in 100 Tagen an. Hast du Pläne?
1: Stress auf jeden Fall. Es ist immer wieder Stress, das zu planen. Ja. Und es war dieses Mal so, wir haben immer mit Freunden ein Haus in Holland oder Dänemark und dieses Mal ist es Holland geworden und sorry Leute da draußen, falls ihr noch ein Haus über Silvester mieten wolltet in Holland, das wäre jetzt das letzte
0: gekriegt. Das allerletzte Haus in ganz Holland.
1: Genau, komplett. Also alles ausgebucht. Das war wirklich eine Vollkatastrophe. Wir haben am Ende gedacht, oh Gott, oder wir bleiben einfach zu Hause, ist jetzt auch egal. Aber ich bin super happy. Wir haben jetzt was, wir sind mit 10 Leuten da, Hund, Kind, alle sind dabei.
0: Richtig
1: und
0: toll.
1: Ja, ist schon gut was geplant tatsächlich.
0: Also sehr schön. Ihr müsst euch nicht in Bremen einschließen und weinen, nee, sondern könnt wegfahren. Über deine und eure Pläne zu Silvester da draußen sprecht ihr gleich ab 15 Uhr. Der Energy Bremen Nachmittag dann mit Elena.
1: Yes.

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2: Wir starten gemeinsam rein in den Nachmittag und es gibt gleich 2 iconic Duos direkt. And I would not like a baby. Sean Paul und Dua Lipa machen den Anfang. No Lie haben die beiden mit dabei. Außerdem Calvin Harris ohne Jazzy, kann ich mir jetzt schon nicht mehr vorstellen. Satisfy gibt's auch gleich in der nächsten halben Stunde für euch.
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12: 5:03. Ich bin Eva-Maria Wölfel. Schönen guten Tag. Die Bundesregierung hat den Tankrabatt auf den Weg gebracht. Noch in dieser Woche sollen Bundestag und Bundesrat darüber abstimmen. Ab Anfang Oktober sollen Benzin und Diesel dann um 17 Cent pro Liter günstiger werden. So einen Rabatt hat es im Mai und Juni schon einmal gegeben. Nach den Wahlpleiten in Mecklenburg-Vorpommern und Berlin trifft Kanzler Merz jetzt gerade die Unionsfraktion. Dabei geht es um die Folgen der Niederlagen. Merz will Kanzler und CDU-Chef bleiben und seinen Reformkurs fortsetzen. Zuletzt forderten auch Stimmen in der CDU seine Ablösung. Es ist sozusagen das alljährliche Klassentreffen der Weltpolitik. In New York beginnt heute die Generaldebatte der Vereinten Nationen. Kanzler Merz fehlt nach den Wahlen in Deutschland. Am Rande der Generaldebatte treffen sich auch Trump und Zelensky. Im Raum Delmenhorst und Ganderkesee häuften sich Betrugsfälle mit falschen Bankmitarbeitern. Mindestens 12 Seniorinnen und Senioren wurden zuletzt bestohlen. Die Täter überzeugen ihre Opfer am Telefon, ihre Bankkarten an einen Abholer abzugeben. Der Schaden liegt bei mehreren 10.000 Euro.
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2: Richtig schön geht's durch den Dienstag. 19 Grad gibt's maximal und dazu viel Sonne mit ein paar Wolken. Aktuell haben wir in Bremen-Lubenthal 19 Grad und in Spaden im Landkreis Cuxhaven 17. Auch morgen sieht's richtig gut aus, da sogar bis zu 20 Grad und auch wieder viel Sonne.
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2: Wir starten mit einer Warnmeldung. Vorsicht bitte auf der A281 Airport Stadt Neustädter Häfen. In Höhe Bremen Airport Stadt gab es einen Unfall und die Unfallstelle ist noch nicht abgesichert. Wir haben Stau auf der A1 in Bremen. In beide Richtungen sind es 4 Kilometer Stop and Go vor der Baustelle auf der Weserbrücke. Und in Bremen die B6 in beide Richtungen Stau zwischen der A27 und der Stefanibrücke. Es wird geblitzt auf der A27 Bremerhaven Richtung Bremen. Kurz vor der Abfahrt Fahr. Dann in Bremen, Osterholzer Heerstraße Richtung Autobahn, kurz hinter der Totaltankstelle. Nochmal in Bremen, Autobahn zu Bringer Hemeling, statt einwärts hinter der Brücke. Und ein letztes Mal in Bremen am Hochschulring gegenüber der Feuerwache, wenn ihr Richtung Unisee fahrt. So, ja, Tanju, Eva und Christian, danke euch fürs Melden. Unsere kostenlose Hotline für eure Blitzer- und Verkehrsupdates 0800 10 22 400.
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2: Würdet ihr von euch behaupten, dass ihr gut schätzen könnt? Ja, also ich kann mich da auf jeden Fall rausnehmen. Ich kann gar nicht schätzen, wirklich ganz grauenvoll. Aber geht's aus der Morningshow? Die ist dann nicht viel besser als ich, muss ich sagen. Und deswegen haben wir uns gedacht, da machen wir ein schönes Format draus und ihr könnt gegen Gesa schätzen. Wie das Ganze abläuft, da sprechen wir in den nächsten 5 Minuten drüber. Jetzt starten wir rein mit Shakira und Burna Boy. Das ist Die Die. 2 Minuten vor 3. Ich bin Elena. Moini.

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Shahide mit Mona Lisa Motion war das für Energy Bremen. Viertel nach drei haben wir es jetzt. Und wir wissen ja, der Sommer verabschiedet sich jetzt so langsam. Aber hier in der Musik bleibt er noch ein kleines bisschen erhalten. Passt er jetzt auch ganz gut gerade. Kommen wir richtig schön die Sonne wieder raus die nächsten Tage. Und durch diesen Song hier von Calvin Harris und Jazzy, da bekommen wir noch mal ein bisschen das Gefühl von Sommerurlaub. Ein letzter noch. Mit einem Spaßgetränk, schön am Strand liegen. Sonne scheint, 28 Grad. Schön ist es. Und mit diesem Gefühl gönnen wir uns jetzt diesen geilen Song hier neu bei Energy Bremen. Calvin Harris und Jazzy mit

0: Ihr kriegt's ja täglich bei uns mit. Auf der B6 stadteinwärts ist gerade permanent Stau. Energy Bremen um gleich 4:05. Am Freitag hat da ja ein Lastwagen gebrannt und seitdem ist nur eine Spur frei anstatt drei. Und die Straße soll natürlich erneuert werden. Das dauert aber leider noch, weil die Autobahn GmbH gerade niemanden findet, der die Straße neu machen kann. Noch mehr aus eurer Region gibt's in einer Minute bei Lars.
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8: Die Verunsicherung am Bremer Mercedes-Werk dürfte groß sein. Grund sind die Aussagen eines Vorstandsmitglieds bei einer Betriebsversammlung in Sindelfingen. Aus der Redaktion Bele Dittgen.
0: Nicht nur bei Volkswagen wird aktuell über mögliche Werksschließungen diskutiert, sondern auch bei Mercedes. Davon könnte auch das Werk in Bremen betroffen sein. Vorstandsmitglied Michael Schiebe hat mit der Schließung eines Aufbauwerks gedroht, falls die Arbeitskosten nicht runtergehen. Er hat zwar nicht erwähnt, welches Werk betroffen sein könnte, allerdings gibt es nur drei Aufbauwerke in Deutschland. Eins davon in Bremen.
8: Martin Güntner kann Oberbürgermeister von Bremerhaven werden. Das Bremer Oberverwaltungsgericht hat die Beschwerde eines Mitbewerbers zurückgewiesen. Der Anwalt hatte geklagt und wollte erreichen, dass das Bewerbungsverfahren neu aufgerollt wird. Güntner soll morgen ernannt werden und sein Amt am 1. Oktober antreten. Alarm an Oldenburger Schulen. Über Schüleraccounts sind in den vergangenen Tagen massenhaft Mails verschickt worden, darunter wohl auch sogenannte Deepfakes mit kinder- und jugendpornografischen Inhalten. Die Polizei ermittelt jetzt, wer hinter den Accounts steckt und wer sie gehackt hat. Wer so eine Nachricht bekommen hat, sollte sofort Eltern, Schule oder Polizei informieren und nichts weiterleiten. News aus eurer Region haben wir wieder in einer Stunde für euch.
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0: 19 Grad haben wir gerade in Dangast im Landkreis Friesland und 19 auch in Schnepke im Landkreis Diepholz. 19 sind maximal auch heute drin. Dazu ist ein richtig schöner Tag, viel Sonne, ein paar Wolken dabei und es bleibt den ganzen Tag über trocken. So sieht's auch morgen aus. Da sind sogar maximal 20 Grad drin und dazu wieder viel Sonne mit ein paar Wolken im Mix.
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0: Mit einer Warnmeldung. Vorsicht bitte auf der A281 Airport Stadt Neustädter Häfen. In Höhe Bremen Airport Stadt ist immer noch die ungesicherte Unfallstelle. Da also noch vorsichtig fahren. Dann haben wir Stau auf der A1 in Bremen in beide Richtungen. 4 Kilometer Stop and Go vor der Baustelle auf der Weserbrücke. Und in Bremen die B6 in beide Richtungen haben wir Stau zwischen der A27 und der Stefanibrücke. Dann wird geblitzt auf der A27 Bremerhaven Richtung Bremen, kurz vor der Abfahrt Fahr. In Bremen wird dreimal sogar geblitzt, Osterholzer Heerstraße Richtung Autobahn, kurz hinter der Totaltankstelle. Autobahnzubringer Hemeling, da wird stadteinwärts geblitzt, hinter der Brücke. Und am Hochschulring gegenüber der Feuerwache, wenn ihr Richtung Unisee fahrt. So, Heya, Tanju, Eva und Christian, ich danke euch fürs Melden. Unsere WhatsApp-Nummer für eure Blitzer- und Verkehrsupdates 0173 685 5712. Eine Minute vor 3:30 ist es. Kommt gut durch den Dienstag. Moini.
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2: Und genau dieser Mann hat heute Geburtstag. 5 Minuten nach 4:30 haben wir es jetzt. Unser Lieblings-Oldenburger, Klaas Häufer Umlauf, wird heute 43 Jahre alt. Und ich sag's, wie es ist. Ohne den wäre Fernsehen doch einfach gar nichts mehr mittlerweile. Joko und Klaas haben sowieso auch den geilsten Humor. Das Schönste war, als die in Oldenburg zusammen hier mal unterwegs waren.
3: Ey, sollen wir zu meiner Schule fahren?
4: Von ja.
3: Dann fahren wir zu meiner Schule und gucken wir mal, was da los ist. Das ist ja alles neu. Seid ihr bescheuert? Warum? Das war doch gar nicht nötig. Warum ist alles neu? Das war eine gute Schule. Ich hab da alles gelernt. Lesen, schreiben, rechnen. Alles muss immer neu sein.
2: Der beliebteste und auch bekannteste Oldenburger, würde ich sagen, hat heute Geburtstag. Happy Birthday, Klaas Häufer Umlauf.

Jetzt mal ehrlich, wer braucht schon L.A., wenn wir Bremen, Bremerhaven, Oldenburg und umzu haben? 5 vor 4 haben wir es bei Energy Bremen. Die große weite Welt ist ja schön und gut, ne? Aber das Geborgenheitsgefühl, das Gefühl, jedes Straßenschild zu kennen, vielleicht auch Familie, Freunde hier zu haben, das ist doch so viel mehr wert, als nach L.A. zu reisen. Wer braucht das schon? Und Adela sieht das ganz genauso. Ain't in L.A. heißt ihr neuer Song. Und da geht's genau darum. Den gibt's jetzt neu bei Energy Bremen.

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2: Die Cowboy Boots könnt ihr gleich schon mal bereitlegen für die nächste halbe Stunde. B.O.C. ist dabei mit Texas Hold'em. Außerdem ganz neu bei uns in der Playlist H mit Ring My Bell. Beides gibt's in den nächsten 30 Minuten.
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4: 5:04. Ich bin Eva Maria Wölfel. Schönen guten Tag. Beim Tankrabatt drückt die Bundesregierung auf die Tube. Das Kabinett hat die Maßnahme gegen die hohen Spritpreise beschlossen. In dieser Woche sollen dann auch noch Bundestag und Bundesrat den Tankrabatt beschließen. Der Start ist für Anfang Oktober angepeilt. Schwieriger Termin für Kanzler Merz nach den beiden Wahlpleiten. Er stellt sich jetzt gerade der Unionsbundestagsfraktion. Dort soll über die Folgen der Niederlagen beraten werden. Merz will Parteichef und Kanzler bleiben sowie den Reformkurs fortsetzen. Weil er seinen Vermieter ermordet haben soll, steht ein 63-Jähriger aus Nordenham ab heute vorm Oldenburger Landgericht. Laut Staatsanwaltschaft erschlug er im März den 34-jährigen Besitzer eines ehemaligen Möbelhauses, in dem der Angeklagte wohnte, mit einem Hammer. Mit einem Urteil wird im Dezember gerechnet. E-Autos werden immer beliebter. Auch in der EU gibt's einen neuen Rekord. Letztes Jahr war jeder sechste neu zugelassene Wagen ein E-Auto. Deutschland landet knapp überm Schnitt. Dänemark ist mit fast 70% deutlicher Spitzenreiter. Schlusslicht ist Kroatien mit nicht mal 2%.
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5: Es geht weiterhin mit schön viel Sonne und ein paar Wolken durch den Dienstag. 19 Grad gibt es dazu maximal. Die haben wir auch erreicht in Hockelriede und in Schwalburg im Landkreis Wesermarsch auch 19 Grad. Morgen fühlt sich da irgendwie fast schon wie ein Spätsommertag an. 20 Grad gibt es da maximal und da auch schön viel Sonne mit ein paar Wolken.
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5: Wir starten auf der A1 in Bremen. In beide Richtungen sind es 5 Kilometer Stop and Go vor der Baustelle auf der Weserbrücke. Und in Bremen, die B6, haben wir in beide Richtungen Stau zwischen der A27 und der Stefanibrücke. Es wird noch geblitzt auf der A27, Bremerhaven Richtung Bremen, kurz vor der Abfahrt Fahr. In Bremen wird dreimal gelasert. Osterholzer Heerstraße Richtung Autobahn, kurz hinter der Totaltankstelle. Autobahnzubringer Hemeling wird statt einwärts hinter der Brücke geblitzt. Und am Hochschulring gegenüber der Feuerwache, wenn ihr Richtung Unisee fahrt. So Helia, Tanju, Eva und Christian, ich danke euch fürs Melden. Unsere kostenlose Hotline für eure Blitzer und Verkehrsupdates 0800 10 22 400.
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5: Was machten ihr an Silvester? Wisst ihr noch nicht? Das finde ich krass, weil heute in 100 Tagen ist tatsächlich schon Silvester. Und die einen verfallen jetzt schon ein bisschen in Stress, weil, keine Ahnung, ne, man will nach Dänemark oder Holland oder keine Ahnung, ein Haus mieten. Oder aber man will zu Hause irgendwas veranstalten. Und dann haben auf einmal alle schon was vor. Das sind die Probleme, die wir hier gleich in den nächsten 15 Minuten besprechen. Vorher geht's aber erstmal entspannt rein in die nächste halbe Stunde mit Tame Impala und Dracula. 1:04 ist es. Ich bin Elena. Moini!

0: gut.
1: Beyoncé mit Texas Hold'em bei Energy Bremen. 4:06 ist es jetzt. Und ich hab das hier gehört, ne? Ja, ich verstehe es auch. Es ist jetzt ja gerade Dienstagnachmittag. Noch ungefähr eine Stunde bis zum Feierabend. Da kann man schon mal einen kleinen Hänger haben. Ist schon okay. Aber ich möchte euch gerne daraus helfen. Ich habe jetzt nämlich einen Song für euch, der macht viel wacher als der 5. oder 6. Kaffee, den ihr euch jetzt ziehen würdet. Und zwar ist das Age mit Ring My Bell. Den gibt es jetzt hier ganz neu bei Energy Bremen.

0: 4:15 haben wir es jetzt. Das waren The Weeknd und Daft Punk mit I Feel It Coming.
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0: Und diese Meldung kam gerade von René per WhatsApp rein. In Brake im Kreis Wesermarsch ist aktuell ein Großbrand am Hafen. Da sind ziemlich starke Rauchschwaden über ganz Brake bzw. über Golzwaden. Also wenn ihr da wohnt oder unterwegs seid, dann haltet am besten Fenster und Türen geschlossen. Also ich wiederhole nochmal, in Brake im Kreis Wesermarsch ist aktuell ein Großbrand am Hafen. Da ziehen ziemlich starke Rauchschwaden über Brake bzw. Golzwaden. René, danke dir fürs Melden.

0: So langsam wird's stressig. In 100 Tagen ist nämlich schon Silvester, liebe Leute. Ist das krass? So schnell geht die Zeit rum. Viertel nach vier ist es bei Energy Bremen. Habt ihr denn schon einen Plan? Unser Energy Bremen Reporter Freddy hat mal rumgefragt.
1: Ist noch gar nichts geplant. Das wird immer spontan geregelt.
2: Aber du hast ja nur noch 100 Tage Zeit.
1: Ja, das stimmt allerdings.
3: Ich glaube, relativ ruhig, weil unser Hund ist mit Silvester ist nicht so. Das heißt, also eigentlich verkrümeln wir uns meistens irgendwie so in die Wohnung, machen es ruhig.
4: Wissen wir noch nicht. Vielleicht fahren wir weg.
2: Okay, und wo soll es dieses Jahr vielleicht hingehen?
5: Dubai.
2: Warum? Gerade da?
5: Ja, bei Burj Khalifa da die ganzen Feuerwerks sind.
2: In 100 Tagen ist Silvester. Was macht ihr denn dieses Jahr an Silvester überhaupt?
6: Bisher nicht viel geplant.
2: Oh, dann kriegst du jetzt aber langsam Stress, oder? Ich meine, es sind nur noch 100 Tage.
6: Stress kriege ich vielleicht 3 Tage vorher.
0: Ja, wie ist denn das bei euch? Habt ihr schon Pläne für Silvester? Ich meine, 100 Tage sind auch nicht mehr so viel. Habt ihr Pläne für Silvester oder lasst ihr es ganz entspannt auf euch zukommen? Schickt doch mal eine WhatsApp an die 0173 685 712.

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2: Luisa, Soleil Bleu bei Energy Bremen. 16 Minuten vor 7 haben wir es. Wir schauen mal kurz aufs französische Wetter. 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
3: 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El Mardi. Bleibt trocken und auch sonnig bei 90 Grad maximal.
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1: Die Verunsicherung am Bremer Mercedes-Werk dürfte groß sein. Grund sind die Aussagen eines Vorstandsmitglieds bei einer Betriebsversammlung in Sindelfingen. Aus der Redaktion Bele Dittgen.
19: Nicht nur bei Volkswagen wird aktuell über mögliche Werksschließungen diskutiert, sondern auch bei Mercedes. Davon könnte auch das Werk in Bremen betroffen sein. Vorstandsmitglied Michael Schiebe hat mit der Schließung eines Aufbauwerks gedroht, falls die Arbeitskosten nicht runtergehen. Er hat zwar nicht erwähnt, welches Werk betroffen sein könnte, allerdings gibt es nur 3 Aufbauwerke in Deutschland. Eins davon in Bremen.
1: Martin Güntner kann Oberbürgermeister von Bremerhaven werden. Das Bremer Oberverwaltungsgericht hat die Beschwerde eines Mitbewerbers zurückgewiesen. Der Anwalt hatte geklagt und wollte erreichen, dass das Bewerbungsverfahren neu aufgerollt wird. Güntner soll morgen ernannt werden und sein Amt am 1. Oktober antreten. Alarm an Oldenburger Schulen. Über Schüleraccounts sind in den vergangenen Tagen massenhaft Mails verschickt worden, darunter wohl auch sogenannte Deepfakes mit kinder- und jugendpornografischen Inhalten. Die Polizei ermittelt jetzt, wer hinter den Accounts steckt und wer sie gehackt hat. Wer so eine Nachricht bekommen hat, sollte sofort Eltern, Schule oder Polizei informieren und nichts weiterleiten. News aus eurer Region haben wir wieder in einer Stunde für euch.
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19: Ist das ein schöner Tag heute? 19 Grad maximal, dazu viel Sonne, ein paar Wolken sind auch dabei, aber es bleibt heute den ganzen Tag trocken. 19 Grad haben wir gerade in Stubrinkum und in Bremen-Hemeling sind es auch 19. Und auch morgen sieht es richtig gut aus, da sogar bis zu 20 Grad und wieder viel Sonne.
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19: Geht los mit einer Warnmeldung, da hat sich René vorhin schon gemeldet. Und auch von Hartmut kam nochmal die Meldung. In Brake im Landkreis Wesermarsch ist gerade ein Großbrand am Hafen. Da ziehen starke Rauchschwaden über Brake bzw. Golzwaden. Haltet da Fenster und Türen in der Umgebung unbedingt geschlossen. Es staut sich auf der A1 in Bremen. In beide Richtungen sind es mittlerweile 6 Kilometer Stop and Go vor der Baustelle auf der Weserbrücke. Die A270 Richtung A27, da haben wir 3 Kilometer Stau und Stop and Go zwischen St. Magnus und der A27. Bremen haben wir noch die B6. In beide Richtungen staut es sich zwischen der A27 und der Stefanibrücke. Dann wird noch geblitzt auf der A27, Bremerhaven Richtung Bremen, kurz vor der Abfahrt Fahr. In Bremen stehen sie gleich dreimal, Osterholzer Heerstraße Richtung Autobahn, kurz hinter der Totaltankstelle. Auf dem Autobahnzubringer Hemeling wird stadteinwärts gelasert hinter der Brücke. Und am Hochschulring stehen sie gegenüber der Feuerwache, wenn ihr Richtung Unisee fahrt. So, Heya, Tanju, Eva, Christian, René und Hartmut, danke euch fürs Melden. Unsere WhatsApp-Nummer für eure Blitzer- und Verkehrsupdates 0173 685-712. Eine Minute vor 4:30 ist es jetzt. Ich bin Elena. Kommt gut durch den Dienstag.
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0: Minuten nach 4:30 ist es jetzt und ich kann kaum aufzählen, wie viele Talente Gesa aus der Morningshow hat. Aber eine Sache, die kann sie leider wirklich gar nicht. Und zwar ist das Schätzen.
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0: Jeden Tag gibt es ja momentan Schätzfragen zu unserer Region und ihr tretet gegen Gesa an und gewinnt mit ein bisschen Glück und natürlich auch Können 100 Euro. Heute ging es um den Bremer Freimarkt und Lena aus Ganderkesee ist ins Battle gegangen.
2: Bald startet der Bremer Freimarkt, aber zum wievielten Mal findet der denn dieses Jahr statt?
3: Oh Gott, das ist jetzt, bin ich auf den kalten Fuß erwischt.
2: Also ich gebe dir mal einen Tipp, ihn gibt's schon ewig.
3: 173.
2: Gesa, was sagst du?
4: Ich bin auch bei dreistellig, aber vielleicht ein Müh weniger. Ich sage 170.
2: Also ich muss sagen, ihr wart beide extrem schlecht.
4: Boah! Hey!
2: Es ist nämlich der 991. Freimarkt. Aber ey, alles richtig gemacht, Lena. 100 Euro gehen an dich.
3: Ja, super. Peinlich, aber sehr gut. Ich freue mich.
4: Wenigstens war es für uns beide peinlich.
0: Knapp daneben ist auch vorbei. Aber wenn ihr jetzt so denkt, oh, das kann ja viel besser. Morgen um 7:07 geht's in die nächste Schätzrunde. 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

Das Duo, was wir alle dieses Jahr nicht erwartet haben. Martin Garrix und Ed Sheeran mit Repeated waren das bei Energy Bremen. 16:45 waren wir es jetzt. 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
1: Der Feierabend ist zum Greifen nah und so klingt das gleich auch. Ist was dabei zum Tanzen, bisschen Hüfte schwingen? Justin Timberlake mit Rock Your Body ist gleich mit dabei. Aber wir haben auch was zum Entspannen. Stormzy mit 24 Hours ist auch gleich mit am Start.
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3: 5 vor 5. Ich bin Eva Maria Wölfel. Schönen guten Tag. Die Bundesregierung hat den Tankrabatt auf den Weg gebracht. Noch in dieser Woche sollen Bundestag und Bundesrat darüber abstimmen. Ab Anfang Oktober sollen Benzin und Diesel dann um 17 Cent pro Liter günstiger werden. So einen Rabatt hat es im Mai und Juni schon einmal gegeben. Nach den Wahlpleiten in Mecklenburg-Vorpommern und Berlin trifft Kanzler Merz jetzt gerade die Unionsfraktion. Dabei geht es um die Folgen der Niederlagen. Merz will Kanzler und CDU-Chef bleiben und seinen Reformkurs fortsetzen. Zuletzt forderten auch Stimmen in der CDU seine Ablösung. Es ist sozusagen das alljährliche Klassentreffen der Weltpolitik. In New York beginnt heute die Generaldebatte der Vereinten Nationen. Kanzler Merz fehlt nach den Wahlen in Deutschland. Am Rande der Generaldebatte treffen sich auch Trump und Zelensky. Im Raum Delmenhorst und Ganderkesee häuften sich Betrugsfälle mit falschen Bankmitarbeitern. Mindestens 12 Seniorinnen und Senioren wurden zuletzt bestohlen. Die Täter überzeugen ihre Opfer am Telefon, ihre Bankkarten an einen Abholer abzugeben. Der Schaden liegt bei mehreren 10.000 Euro.
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1: Mit den aktuellen Temperaturen. In Borstel im Landkreis Verden haben wir 19 Grad und 19 sind es auch in Petersfehn im Landkreis Ammerland. 19 sind auch maximal heute drin, dazu viel Sonne. Einige Wolken sind auch mit dabei, aber es bleibt heute den Rest des Tages trocken. Und so sieht es auch morgen aus, sogar noch ein bisschen schöner. 20 Grad maximal sind drin, dazu viel Sonne, ein paar Wolken im Mix.
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1: Wir starten mit einer Warnmeldung. Vorsicht bitte auf der A28 Oldenburg Richtung Bremen. Zwischen Oldenburg-Kreienbrück und Osternburg liegen Gegenstände. Stau haben wir auf der A1 in Bremen. In beide Richtungen sind 6 Kilometer Stop and Go vor der Baustelle auf der Weserbrücke. Die A270 Richtung A27, da haben wir 3 Kilometer Stau zwischen St. Magnus und der A27. In Bremen die B6, in beide Richtungen haben wir Stau zwischen der A27 und der Stefanibrücke. Außerdem wird geblitzt auf der A27 Bremerhaven Richtung Bremen, kurz vor der Abfahrt Fahr. Und in Bremen wird gleich dreimal geblitzt. Osterholzer Heerstraße Richtung Autobahn, kurz hinter der Totaltankstelle. Autobahn zum Bringer Hemeling wird gelasert, stadteinwärts hinter der Brücke. Und am Hochschulring gegenüber der Feuerwache, wenn ihr Richtung Unisee fahrt. So, Heya, Tanju, Eva und Christian, danke euch fürs Melden. Unsere kostenlose Hotline für eure Blitzer- und Verkehrsupdates 0800 10 22 400.
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1: Wenn ihr eventuell mal irgendwann vorhattet, etwas Mitgebrachtes auf einer Supermarktwaage zu wiegen, dann überlegt noch mal ganz genau, ob es schlau ist, das zu tun. Es hat nämlich ein Mann etwas ganz Besonderes auf der Waage gewogen. Sprechen wir in 5 Minuten drüber. Jetzt erstmal schönen Feierabend, Tampa City mit Self-Aware. 1 Minute vor 5, ich bin Elena. Moini!

0: Nur weil Alkohol gefährlich ist, unbestritten, ist Cannabis kein Brokkoli. Okay?
1: Ja, okay, aber man darf ja wohl Cannabis nochmal wie Brokkoli im Supermarkt abwiegen, oder? Ist doch nicht so schlimm. 5 Minuten nach 5 haben wir es bei Energy Bremen. Ja, ein junger Mann ist aus einem Supermarkt in Erfurt geflogen, weil er eben genau das gemacht hat. Sein gekauftes Marihuana hat er da abgewogen, weil er sicher gehen wollte, dass er auch die erlaubte Menge hat. Ist ja eigentlich vorbildlich, aber es ist auch so random, dafür in den Supermarkt zu gehen. Ja, da hat er jetzt auf jeden Fall Hausverbot, ist

0173 685 712. Das ist die Nummer, unter der ihr uns immer eine WhatsApp schicken könnt. Viertel nach fünf haben wir es jetzt bei Energy Bremen. Dominik hat diese Nummer gerade genutzt, um einen Unfall zu melden. Der ist auf der A293 in der Abfahrt Wechleu. Da gab es einen Unfall in Richtung Leer und es staut sich zurück bis nach Marschweg. Die Polizei ist aber immerhin schon vor Ort. Ich wiederhole nochmal, auf der A293 in der Abfahrt Wechleu, da gab es einen Unfall in Richtung Leer und es staut sich zurück bis nach Marschweg. Dominik, danke dir fürs Melden. Ich wünsche dir und auch allen anderen, die gerade noch unterwegs sind im Feierabend, eine gute Fahrt nach Hause. Jetzt mit Stormzy und Odell mit 24 Hours hier bei Energy Bremen.

0: Wie lang ist eure Führerscheinprüfung her? Energy Bremen um gleich 6:05. Wahrscheinlich schon recht viele Jahre, so wie bei mir. Wüsstet ihr jetzt auf Anhieb, wie der Grünpfeil auf dem Blechschild an der Ampel zu deuten ist? Ja, viele in Bremerhaven wussten es tatsächlich nicht. Bei einer Kontrolle gab es direkt 35 Verstöße in kürzester Zeit. Eine rote Ampel hat nämlich immer Vorrang vor einem Schild. Deswegen erst komplett anhalten, dann den grünen Pfeil nutzen und rüberfahren. Hatte ich auch selber nicht so richtig mehr auf dem Schirm. Einfach wieder was dazugelernt bzw. aufgefrischt. Noch mehr aus eurer Region gibt's in 1,5 Minuten bei Lars.
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13: Die Aufbauarbeiten für das Bürgerfest zum Tag der Deutschen Einheit in Bremen haben schon begonnen. In den nächsten Tagen zieht das Fest dann mehr und mehr in die Stadt ein mit Bühnen, der Ländermeile und Themenwelten. Wille Dittgen aus der Redaktion, dann werden auch die ersten Straßen gesperrt.
0: Los geht's nächsten Sonntag, dann wird der Osterdeich zwischen Tiefer und Lüneburger Straße gesperrt. Ab Montag ist dann die Schlachte dicht, weiter geht's mit Teilen der Martini-Straße und des Walds. Die meisten Sperrungen kommen ab dem 2. Oktober dazu. Autofahrerinnen und Autofahrer sollten dann am besten einen weiten Bogen um die City machen. Immerhin, am Festwochenende ist das Fahren mit Bussen und Bahnen im gesamten VBN-Gebiet kostenlos.
13: Vor der Stichwahl in Achim hat es eine Panne gegeben. Durch einen Druckfehler wurden bis zu 80 Briefwahlunterlagen doppelt verschickt. Die Stadt bittet jetzt alle aus den Wahlkreisen 7 und 8, die doppelte Unterlagen bekommen haben, sich sofort zu melden. Auf keinen Fall dürfen beide Stimmzettel ausgefüllt werden, sonst sind am Ende beide ungültig. Auf dem Heiligen Geistball in Oldenburg hat es gestern Abend einen heftigen Unfall gegeben. Ein 19-jähriger Mercedes-Fahrer wollte in einer Kurve einen BMW überholen und krachte dabei in einen entgegenkommenden VW. Der Mercedes-Fahrer und der 31-Jährige im VW wurden verletzt. Die Autos mussten abgeschleppt werden. Auch der überholte BMW wurde noch beschädigt. News aus eurer Region haben wir wieder in einer Stunde für euch.
0: Es geht richtig schön durch den Feierabend. In Bremen-Hornlehe haben wir gerade 18 Grad und in Sottrum im Landkreis Rothenburg auch 18. Es bleibt auf jeden Fall trocken, die Sonne guckt immer wieder durch und es sind schon einige Wolken dabei, aber die tun ja zum Glück nichts. Morgen fühlt sich dann fast schon so ein bisschen spätsommerlich an. Maximal 20 Grad mit einem schönen Sonne-Wolken-Mix.
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0: Wir haben die üblichen Verdächtigen, die A1 in Bremen. In beide Richtungen haben wir noch 5 Kilometer Stop and Go vor der Baustelle. Die A270 Richtung A27, da haben wir 2 Kilometer Stau zwischen St. Magnus und der A27. Und in Bremen, die B6. In beide Richtungen haben wir Stau zwischen der A27 und der Stefanibrücke. Es wird außerdem geblitzt auf der A27 Bremerhaven Richtung Bremen, kurz vor der Abfahrt Pfarr. In Bremen stehen sie dreimal, Osterholzer Heerstraße Richtung Autobahn, kurz hinter der Totaltankstelle. Autobahnzubringer Himmeling wird gelasert statt einwärts hinter der Brücke. und am Hochschulring gegenüber der Feuerwache, wenn ihr Richtung Unisee fahrt. Suheyla, Tanju, Eva und Christian, danke euch fürs Melden. Unsere WhatsApp-Nummer für eure Blitzer- und Verkehrsupdates 0173 685 712. 2 Minuten vor 5:30 ist es. Kommt gut durch den Dienstag. Moini!
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Und der Preis für den kürzesten Song ever geht an I can't move on, baby doll. Dominik Falk mit Baby Doll. 5 Minuten nach 5:30 ist es bei Energy Bremen. Ja, früher gab es ja gerne mal so 5-Minuten-Songs, das ist aber heute nicht mehr so. Da sind sie ja immer kürzer und Baby Doll liegt da wirklich ganz weit vorn. Dieser Song ist einfach nur 1:37 lang und davon auch ganze 15 Sekunden für Intro und Outro, wo er gar nicht singt. Aber ich sag mal so, wir haben zwar nicht viel von ihm, aber umso mehr können wir doch diesen geilen Song jetzt genießen. Weil gut ist er, wenn auch kurz. Dominik Falk mit Baby Doll gibt's jetzt bei Energy Bremen. 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

0: doch die Good Vibes, die wir hier schon mal brauchen. Homewrecker von Summer bei Energy Bremen um 6:15 und Gesa aus der Morning Show legt jetzt noch einen drauf, quasi die Kirsche auf der Sahnetorte für die gute Laune.
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2: 2026, mit dir war gut Kirschen essen. Also, so wirklich. Dieses Jahr gab es eine der besten Kirschernten seit Jahren bei uns in Deutschland. Die warmen Temperaturen im Frühling haben dafür gesorgt, dass die Obstbauern in diesem Jahr besonders viel ernten konnten. Nämlich knapp 48.500 Tonnen Kirschen. Das sind 8% mehr als im Durchschnitt der vergangenen letzten 10 Jahre. Und das Gute ist, es geht genauso lecker weiter. Auch bei den Birnen rechnen die Bauern mit einer überdurchschnittlich guten Ernte.
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1: Kaum einer singt so schön über die Liebe oder auch übers Abnehmen der rosaroten Brille wie Kamrat. Love Sober gibt's gleich in der nächsten halben Stunde. Ah, da geht es jetzt nicht so richtig um Liebe, aber um andere Dinge. Sexy Bitch, David Guetta und Aiken sind auch gleich mit dabei.
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3: 5:05. Ich bin Gisa Weber. Schönen guten Abend. Beim Tankrabatt drückt die Bundesregierung auf die Tube. Das Kabinett hat die Maßnahme gegen die hohen Spritpreise beschlossen. In dieser Woche sollen dann auch noch Bundestag und Bundesrat den Tankrabatt beschließen. Der Start ist für Anfang Oktober angepeilt. Nach den Wahlpleiten in Mecklenburg-Vorpommern und Berlin trifft Kanzler Merz jetzt gerade die Unionsfraktion. Dabei geht es um die Folgen der Niederlagen. Merz will Kanzler und CDU-Chef bleiben und seinen Reformkurs fortsetzen. Zuletzt forderten auch Stimmen in der CDU seine Ablösung. Große Ankündigungen von US-Präsident Trump bei der UN-Vollversammlung. Er hält ein Abkommen zwischen Russland und der Ukraine in naher Zukunft für möglich. Außerdem geht er von einem Friedensabkommen mit dem Iran nach den US-Kongresswahlen Anfang November aus. Fast 30 Jahre nach ihrem Tod kommt heute ein neues Buch über Prinzessin Diana raus. Geschrieben hat es Dianas Bruder Charles Spencer. Er erhebt schwere Vorwürfe gegen König Charles. Demnach soll der damalige Prinz nach Dianas Tod gesagt haben, sie werde schnell vergessen sein. Der Palast unterstellt Spencer indirekt Erinnerungslücken.
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1: Wie schön ist das bitte heute? 19 Grad sind immer noch maximal drin und dazu geht's mit richtig viel Sonne durch den Feierabend. Aktuell haben wir 18 Grad in Sieg im Landkreis Diepholz und 18 auch in Ostersohle im Landkreis Osterholz. Auch morgen sieht's richtig schön aus, da sogar bis zu 20 Grad und auch wieder viel Sonne.
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1: Ich habe eine Warnmeldung von der A1 Osnabrück Richtung Bremen. Zwischen dem Dreieck Stur und Bremen-Brinkum gab es einen Unfall. Die Polizei ist schon vor Ort, da aber trotzdem vorsichtig fahren. Stau haben wir noch auf der A1 in Bremen. In beide Richtungen sind es noch 6 Kilometer Stop and Go vor der Baustelle auf der Weserbrücke. Außerdem wird geblitzt auf der A27 Bremerhaven Richtung Bremen, kurz vor der Abfahrt Fahr. In Bremen stehen sie dreimal, Osterholzer Heerstraße Richtung Autobahn, kurz hinter der Totaltankstelle. Dann Autobahn zu Bringer Hemeling, wird stadteinwärts geblitzt hinter der Brücke. Und am Hochschulring gegenüber der Feuerwache, wenn ihr Richtung Unisee fahrt. So, Heya, Tanju, Eva und Christian, danke euch fürs Melden. Unsere kostenlose Hotline für eure Blitzer und Verkehrsupdates 0800 10 22 400.
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1: 1:06 haben wir es jetzt am Dienstagabend. Und jeden Morgen um 6:07 wird hier bei uns geschätzt, was das Zeug hält. Weil Gesa aus der Morningshow, die kann ja vieles, aber schätzen, das gehört leider nicht zu ihren Talenten. Und heute Morgen ging es um den Bremer Freimarkt. Was die Frage war und wie viel Leder abgestaubt hat, ob sie überhaupt was abgestaubt hat, da sprechen wir in der nächsten Viertelstunde drüber. Ich wünsche euch einen schönen Feierabend. Ich bin Elena. Moini. Okay.

Der neue Song von Kamrat ist doch ein absoluter Vibe. 5 Minuten nach 6 haben wir es bei Energy Bremen. Love Sober heißt der. Und der klingt so perfekt eigentlich zu diesem Wetter. Schön Cabrio aufmachen, Sonnenbrille aufsetzen, Haare wehen im Wind. Und auch, weil wir wahrscheinlich alle gar kein Cabrio haben, stellen wir uns das jetzt einfach mal vor, weil es sich doch ganz gut anfühlt mit diesem Song. Kamrat mit Love Sober gibt's neu bei

0: Unsere Gesa aus der Morning Show, ne? Das ist eine ganz schlaue, smarte Frau. Aber eine Sache kann sie wirklich gar nicht. Und zwar ist das Schätzen.
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0: 17:45 haben wir es jetzt am Dienstagabend. Das ist jetzt eure Chance, gegen Gesa im Schätzen anzutreten. So schwer kann das ja nicht sein. Und dabei auch noch 100 Euro Cash abzustauben. Lena aus Gandakesee ist heute Morgen mal ins Battle mit Gesa gegangen.
2: Bald startet der Bremer Freimarkt. 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
3: Oh Gott. Das ist jetzt, bin ich auf den kalten Fuß erwischt.
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3: 173.
2: Gesa, was sagst du?
4: Ich bin auch bei dreistellig, aber vielleicht ein Müh weniger. 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
2: Also ich muss sagen, ihr wart beide extrem schlecht.
4: Boah! Hey!
2: Es ist nämlich der 991. 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
3: Ja, super, peinlich, aber sehr gut, ich freue mich.
4: Das war es für uns beide peinlich.
0: So, mal schauen, ob es morgen früh auch peinlich wird. 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

0: sexy bitch. Das ist doch mal ein Wachmacher hier zum Feierabend. Sexy Bitch von David Guetta und Aiken bei Energy Bremen um gleich 6:55. Ja, und ihr kriegt es ja täglich bei uns mit. Auf der B6 statt einwärts ist gerade permanent Stau. Am Freitag hat da ja ein Lastwagen gebrannt und seitdem ist nur eine Spur frei anstatt drei. Die Straße soll natürlich erneuert werden. Das dauert aber leider noch, weil die Autobahn GmbH gerade niemanden findet, der die Straße neu machen kann. Noch mehr aus eurer Region gibt's in 1,5 Minuten bei Lars.
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7: Die Verunsicherung am Bremer Mercedes-Werk dürfte groß sein. Grund sind die Aussagen eines Vorstandsmitglieds bei einer Betriebsversammlung in Sindelfingen. Aus der Redaktion Bele Dittgen.
3: Nicht nur bei Volkswagen wird aktuell über mögliche Werksschließungen diskutiert, sondern auch bei Mercedes. Davon könnte auch das Werk in Bremen betroffen sein. Vorstandsmitglied Michael Schiebe hat mit der Schließung eines Aufbauwerks gedroht, falls die Arbeitskosten nicht runtergehen. Er hat zwar nicht erwähnt, welches Werk betroffen sein könnte, allerdings gibt es nur 3 Aufbauwerke in Deutschland, eins davon in Bremen.
7: Martin Güntner kann Oberbürgermeister von Bremerhaven werden. Das Bremer Oberverwaltungsgericht hat die Beschwerde eines Mitbewerbers zurückgewiesen. Der Anwalt hatte geklagt und wollte erreichen, dass das Bewerbungsverfahren neu aufgerollt wird. Güntner soll morgen ernannt werden und sein Amt am 1. Oktober antreten. Alarm an Oldenburger Schulen. Über Schüleraccounts sind in den vergangenen Tagen massenhaft Mails verschickt worden, darunter wohl auch sogenannte Deepfakes mit kinder- und jugendpornografischen Inhalten. Die Polizei ermittelt jetzt, wer hinter den Accounts steckt und wer sie gehackt hat. Wer so eine Nachricht bekommen hat, sollte sofort Eltern, Schule oder Polizei informieren und nichts weiterleiten. News aus eurer Region haben wir wieder in einer Stunde für euch.
3: Es geht so schön durch den Feierabend. Schön viel Sonne ist da mit ein paar Wolken bei 19 Grad maximal. 17 Grad haben wir gerade in Bremerhaven am Fischereihafen und 17 auch in Bremen-Mahndorf. Das ist so ein kleiner Vorgeschmack heute auf morgen und auch die nächsten Tage. Sieht richtig gut aus. Morgen 20 Grad maximal, dazu Sonne und Wolken im Mix.
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3: Wir haben noch die A1 in Bremen. In beide Richtungen sind noch 2 Kilometer Stop and Go vor der Baustelle auf der Weserbrücke. Dann die A28, A1 Oldenburg Richtung Bremen. Da haben wir eine Sperrung. Die ist zwischen Delmhorster Dreieck und Bremen-Brinkum nämlich nach einem Unfall gesperrt. Dann haben wir noch schon mal einen Hinweis für in einer halben Stunde. Die A29 Oldenburg Richtung Wilhelmshaven wird zwischen Oldenburg Umstede und Kreuz Oldenburg Nord wegen einer Nachtbaustelle zwischen 19 und 5 Uhr gesperrt. Dann wird noch geblitzt auf der A27 Bremerhaven Richtung Bremen, kurz vor der Abfahrt Fahr. In Bremen stehen sie zweimal am Autobahnzubringer Hemeling, statt einwärts hinter der Brücke und am Hochschulring gegenüber der Feuerwache, wenn ihr Richtung Unisee fahrt. Tanju, Eva und Christian, danke euch fürs Melden.
0: Unsere WhatsApp-Nummer für eure Blitzer- und Verkehrsupdates 0173 685 712. Eine Minute vor 6:30 ist es jetzt und das ist Teddy Swims mit Mr. Know-It-All. Ich bin Elena. Moini!
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1: Es geht durch euren Dienstagabend mit Energy Bremen gleich 20 Minuten vor 7. Ich kann mir vorstellen, ihr seid gerade alle ein bisschen müde, ein bisschen kaputt. Na, Feierabend, die zwei Arbeitstage, die waren auch schon heftig. Deswegen dachte ich mir, ich gebe euch jetzt mal einen kleinen Wachmacher in Form von dem neuen Song von Oliver Heldens. A-E-I-O-U gibt's jetzt neu bei Energy Bremen.

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1: Und genau der hat heute Geburtstag. 7:15 haben wir es jetzt. Unser Lieblings-Oldenburger Klaas Häufer Umlauf wird heute 43 Jahre alt. Und sind wir mal ehrlich, ohne den wäre doch Fernsehen einfach gar nichts mehr mittlerweile. Joko und Klaas, muss ich auch sagen, haben auch einfach den geilsten Humor. Klaas hat Joko sogar auch schon mal eine Tour durch seine Heimat Oldenburg gegeben.
2: Ey, sollen wir zu meiner Schule fahren?
3: Komm, ja.
2: Dann fahren wir zu meiner Schule und gucken wir mal, was da los ist. Das ist ja alles neu. Seid ihr bescheuert? Warum? Das war doch gar nicht nötig. Warum ist alles neu? Das war eine gute Schule. Ich hab da alles gelernt. Lesen, schreiben, rechnen. Alles muss immer neu sein, ey.
1: Der bekannteste und beliebteste, würde ich sagen, Oldenburger hat heute Geburtstag. Happy Birthday, Klaas Häufer Umlauf.

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2: Gleich in den nächsten 30 Minuten geht's raus in die große weite Welt. Jay-Z und Alicia Keys mit Empire State of Mind sind dabei. Und es wird noch ganz lieblich und schön mit Gracie Abrams und ihrem neuen Song Look at My Life.
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5: 5:07. Ich bin Gisa Weber. Schönen guten Abend. Unter den drei verbliebenen Olympiabewerbungen hat München die Nase vorn. Der Ansicht sind die Prüfer des Deutschen Olympischen Sportbunds. Bindend ist diese Empfehlung aber nicht. Samstag fällt die endgültige Entscheidung, wer sich um die Spiele 2036, 40 oder 44 bewirbt. Die Bundesregierung hat den Tankrabatt auf den Weg gebracht. Noch in dieser Woche sollen Bundestag und Bundesrat darüber abstimmen. Ab Anfang Oktober sollen Benzin und Diesel dann um 17 Cent pro Liter günstiger werden. So einen Rabatt hatte es im Mai und im Juni schon einmal gegeben. Kanzler Merz gibt sich selbst eine Mitschuld an den Wahlschlappen der CDU. Das hat er vor den Unionsbundestagsabgeordneten eingeräumt. An seinem Kurs will er trotzdem weiter festhalten. Vor allem bei der Rentenreform soll alles so umgesetzt werden wie vereinbart. Im Raum Delmenhorst und Ganderkessee häufen sich Betrugsfälle mit falschen Bankmitarbeitern. Mindestens 12 Seniorinnen und Senioren wurden zuletzt bestohlen. Die Täter überzeugen ihre Opfer am Telefon, ihre Bankkarten an einen Abholer abzugeben. Der Schaden liegt bei mehreren 10.000 Euro.
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2: Mit den Temperaturen für euren Feierabend. 17 Grad in Oldenburg-Harentor und 16 in Eutin im Landkreis Verden. Ach, es geht richtig schön jetzt langsam weiter durch den Abend. Die Sonne geht jetzt so langsam unter. Aber wir müssen sie nicht lange vermissen. Morgen kommt sie wieder. 20 Grad sind morgen maximal drin. Dazu einen Mix aus Sonne und Wolken.
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2: Wir fangen an auf der B6. A1 haben wir geschafft, aber die B6 Richtung A27. Da gab es zwei Unfälle, da staut es sich Höhe Utbremer Kreisel auf 3 Kilometern. Dann haben wir noch die A28. A1 Oldenburg Richtung Bremen. Die ist zwischen Delmhorster Dreieck und Bremen-Brinkum immer noch nach einem Unfall gesperrt. Außerdem noch der Hinweis, die A29 Oldenburg Richtung Wilhelmshaven ist jetzt zwischen Oldenburg Umstede und Kreuz Oldenburg Nord wegen einer Nachtbaustelle noch bis morgen früh um 5 Uhr gesperrt. Geblitzt wird noch auf der A27 Bremerhaven Richtung Bremen, kurz vor der Abfahrt Fahr. In Bremen stehen sie zweimal, einmal Autobahnzubringer Hemeling statt einwärts hinter der Brücke und am Hochschulring gegenüber der Feuerwache, wenn ihr Richtung Unisee fahrt. Tanju, Eva und Christian, ich danke euch fürs Melden. Unsere kostenlose Hotline für eure Blitzer und Verkehrsupdates 0800 10 22 400.
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2: Jedes Jahr kommt doch die gleiche Frage: Was machst du an Silvester? Tatsächlich ist heute in 100 Tagen, ist schon Silvester. Und viele von euch haben schon einen ganz festen Plan. Viele von euch sind aber noch so, keine Ahnung, wann ist Silvester? Ich weiß es nicht. Wir sprechen gleich in der nächsten Viertelstunde darüber, was so ansteht. Das ist nämlich teilweise wirklich einiges. Vorher starten wir aber jetzt rein mit Shakira und Burna Boy. Das ist Die Die. 1:07. Ich bin Elena. Schönen Feierabend euch.

Wir lieben sie ja. Unsere schöne Region. Bremen, Bremerhaven, Niedersachsen. Alles ganz toll. 7:05 haben wir es bei Energy Bremen. Aber manchmal lohnt es sich ja doch nochmal zu gucken, welche Orte es noch so auf der Welt gibt. New York ist zum Beispiel ist also ein komplett absurder Ort, wo alles groß ist, bunt und laut. Und Empire State of Mind, der Song von Jay-Z und Alicia Keys, fängt genau diese Stimmung von dieser großen, wilden, lauten Stadt richtig gut ein. Und den gibt es jetzt hier bei Energy Bremen für euren Feierabend.

0: Also so langsam wird's ja ganz schön stressig hier für uns, ne? Ja, in 100 Tagen ist schon Silvester, Leute. Können wir's glauben? Viertel nach sieben haben wir's bei Energy Bremen. Ja, die Zeit rennt. Und da ist die große Frage, habt ihr denn schon Pläne? Unser Energy Bremen Reporter Freddy hat mal rumgefragt.
1: An Silvester an einem Lauf teilnehmen und dann ins neue Jahr starten.
2: Okay, und dann läuft man durch die Nacht und guckt sich das Feuerwerk währenddessen an oder vorher?
1: Vorher, also am Nachmittag.
2: Und danach wird gefeiert oder auf der Couch der Muskelkater genossen?
1: Eher gefeiert mit gutem Essen. Mal schauen, was der Abend dann noch bringt.
2: 100 Tage hast du noch Zeit. Ich meine, so langsam müsste der Stress zunehmen, oder?
3: Ist aber alles geplant. Ich bin am Schiff vor Madeira.
2: Was macht ihr denn dieses Jahr an Silvester überhaupt?
4: Gar nichts, nee.
2: 100 Tage?
4: 100 Tage, ja. Aber ich denke mal, entweder wird sich da kurzfristig was ergeben oder es wird wieder zu Hause gefeiert.
0: So, also die nächsten 100 Tage könnt ihr also noch nutzen, um einen Plan zu machen, denn dann ist schon Silvester.

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4: Die Verunsicherung am Bremer Mercedes-Werk dürfte groß sein. Grund sind die Aussagen eines Vorstandsmitglieds bei einer Betriebsversammlung in Sindelfingen. Aus der Redaktion Bele Dittgen.
5: Nicht nur bei Volkswagen wird aktuell über mögliche Werksschließungen diskutiert, sondern auch bei Mercedes. Davon könnte auch das Werk in Bremen betroffen sein. Vorstandsmitglied Michael Schiebe hat mit der Schließung eines Aufbauwerks gedroht, falls die Arbeitskosten nicht runtergehen. Er hat zwar nicht erwähnt, welches Werk betroffen sein könnte, allerdings gibt es nur 3 Aufbauwerke in Deutschland, eins davon in Bremen.
4: Martin Güntner kann Oberbürgermeister von Bremerhaven werden. Das Bremer Oberverwaltungsgericht hat die Beschwerde eines Mitbewerbers zurückgewiesen. Der Anwalt hatte geklagt und wollte erreichen, dass das Bewerbungsverfahren neu aufgerollt wird. Güntner soll morgen ernannt werden und sein Amt am 1. Oktober antreten. Alarm an Oldenburger Schulen. Über Schüleraccounts sind in den vergangenen Tagen massenhaft Mails verschickt worden, darunter wohl auch sogenannte Deepfakes mit kinder- und jugendpornografischen Inhalten. Die Polizei ermittelt jetzt, wer hinter den Accounts steckt und wer sie gehackt hat. Wer so eine Nachricht bekommen hat, sollte sofort Eltern, Schule oder Polizei informieren und nichts weiterleiten. News aus eurer Region bekommt ihr bei uns stündlich von morgens bis abends.
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6: Mit den aktuellen Temperaturen. 16 Grad haben wir in Nethen im Landkreis Ammerland und 15 in Bremen im Landkreis Cuxhaven. Die Sonne geht jetzt echt langsam früh unter. Das stört mich auch ein bisschen. Aber die letzten Sonnenstrahlen, die ihr jetzt noch gerade abgreifen könnt, nutzt sie. Das Gute ist aber, morgen sehen wir sie wieder. Morgen fühlt sich nämlich fast schon ein kleines bisschen spätsommerlich an. 20 Grad sind da maximal drin mit einem schönen Sonne-Wolken-Mix.
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6: Wir haben noch die Sperre um die A28 A1 Oldenburg Richtung Bremen. Ist zwischen Delmhorster Dreieck und Bremen-Brinkum noch nach dem Unfall gesperrt. Außerdem die A29 Oldenburg Richtung Wilhelmshaven. Ist zwischen Oldenburg Umstede und Kreuz Oldenburg Nord wegen einer Nachtbaustelle noch bis morgen früh um 5 Uhr gesperrt. Es wird geblitzt auf der A27 Bremerhaven Richtung Bremen, kurz vor der Abfahrt Fahr und in Bremen am Autobahnzubringer Himmeling statt einwärts hinter der Brücke. Eva und Christian, danke euch fürs Melden. Unsere WhatsApp-Nummer für eure Blitzer und Verkehrsupdates 0173 685 712. Gleich am 7:30 macht euch einen schönen Dienstagabend. Moini!
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0: Mit guter Laune geht's durch euren Dienstagabend. Energy Bremen ist hier um 7:55. Und für die richtig guten News sorgt jetzt wieder Gesa aus der Morning Show.
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0: 2026, mit dir war gut Kirschen essen. Also, so wirklich. Dieses Jahr gab es eine der besten Kirschernten seit Jahren bei uns in Deutschland. Die warmen Temperaturen im Frühling haben dafür gesorgt, dass die Obstbauern in diesem Jahr besonders viel ernten konnten. Nämlich knapp 48.500 Tonnen Kirschen. Das sind 8% mehr als im Durchschnitt der vergangenen letzten 10 Jahre. Und das Gute ist, es geht genauso lecker weiter. Auch bei den Birnen rechnen die Bauern mit einer überdurchschnittlich guten Ernte.
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Niemand, aber auch wirklich niemand schafft es, so gut die Nerven zu beruhigen wie diese Frau. Olivia Dean mit So Easy war das gerade für euren Dienstagabend. 7:45 haben wir es gleich. Und damit wir in einer entspannten Stimmung bleiben, gerade jetzt zum Feierabend, brauchen wir das auch ein bisschen. Gibt es jetzt hier den neuen Song von Robin Schulz. Und passender könnte das Motto wohl nicht sein. Der heißt nämlich Take It Slow.

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2: 5 vor 8. Ich bin Gisa Weber. Schönen guten Abend. München ist knapper Favorit im Rennen um die deutsche Olympia-Bewerbung. Zu dem Schluss kommt eine Kommission des Deutschen Olympischen Sportbunds. Die hatte 3 Bewerber, München, Berlin und Rhein-Ruhr, unter die Lupe genommen. Wer sich am Ende bewerben darf, wird aber erst am Samstag entschieden. Beim Tankrabatt drückt die Bundesregierung auf die Tube. Das Kabinett hat die Maßnahme gegen die hohen Spritpreise beschlossen. In dieser Woche sollen dann auch noch Bundestag und Bundesrat den Tankrabatt beschließen. Der Start ist für Anfang Oktober angepeilt. Die Linke in Berlin hatte im Wahlkampf erfolgreich darauf gesetzt. Jetzt wird heftig über Immobilienenteignungen diskutiert. Die CSU fordert jetzt ein schnelles Verbot von Enteignungen. Ähnlich sieht es auch CDU-Kanzler Merz. Unter Experten gibt es allerdings auch Zweifel, ob so ein Verbot überhaupt rechtens ist. Kommunen bundesweit können sich bei der TU Dresden jetzt Infos zum Radverkehr holen. Die Forscher haben Daten vom Stadtradeln ausgewertet. Ihr Tool simuliert zum Beispiel, wie stark Radfahrer bestimmte Wege nutzen würden, wenn sie ausgebaut oder neu angelegt werden. Über 100 Kommunen nutzen das Tool bereits.
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4: In Geestland im Landkreis Cuxhaven haben wir gerade 14 Grad und 13 in Bremen-Gröpeling. Also es ist schon ordentlich abgekühlt, die Sonne ist jetzt auch weg, aber zum Glück kommt sie ja morgen wieder. Da sehen wir sie nämlich recht häufig, mit vielen Wolken zwar, aber sie ist da und es bleibt trocken bei maximal 20 Grad.
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4: Geht los mit einer Warnmeldung auf der A28 Bremen Richtung Oldenburg. In der Einfahrt Hatten liegt ein Spanngurt auf der Fahrbahn. Da also unbedingt vorsichtig fahren. Ich habe noch eine Sperrung in Bremen. Der B6 Autobahnzubringer Überseestadt, Walle Richtung City, ist zwischen Utbremer Kreisel und Utbremer Straße nach einem Unfall gerade kurzfristig gesperrt. Es wird noch einmal geblitzt in Bremen, Autobahnzubringer Hemeling, statt einwärts hinter der Brücke. Unsere kostenlose Hotline für eure Blitzer- und Verkehrsupdates 0800 10 22 400. 3 Minuten vor 8 haben wir es jetzt. Ich bin Elena, mache jetzt Feierabend und wünsche euch noch einen ganz tollen Dienstagabend.
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2: Luisa, Soleil Bleu bei Energy Bremen. 16 Minuten vor 7 haben wir es. Wir schauen mal kurz aufs französische Wetter. 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
3: 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Bleibt trocken und auch sonnig bei 90 Grad maximal.
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2: Heute Morgen Französisch lernen mit Gesa. Luisa, Soleil Bleu bei Energy Bremen. 16 Minuten vor 7 haben wir es. Wir schauen mal kurz aufs französische Wetter. Jetzt musst du auch auf Französisch weitermachen.
3: Auf ganz Französisch?
2: Ja, hattest du das nicht?
3: Nun, das war das. El Mardi. Bleibt trocken und auch sonnig bei 90 Grad maximal.
2: Liebe Grüße an deine Französischlehrerin.
3: Ja, Frau Bickemeier mochte mich aber nie, von daher ist okay. Gut, dass wir Radio auf Deutsch machen.
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